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1: Mit Melanie Wenig, guten Morgen. Seen sind wertvoll für die Versorgung von Menschen, Tieren und Pflanzen. Auf deren Bedeutung als einzigartige Ökosysteme soll der heutige Welttag der Seen aufmerksam machen. Die starken Hitzewellen haben sich diesen Sommer aber besonders schlecht auf die Wassermengen in Österreich ausgewirkt. Auch die letzten Regenfälle konnten die Situation rund um niedrige Grundwasserstände nicht bessern, warnen heute Hydrologen. Auch der schneearme Winter und regenarme Frühling haben zu einem generellen Grundwasserdefizit in Österreich beigetragen. Als Zeichen gegen Gewalt an Frauen gibt es heute von der Initiative Stopp eine ganztägige Mahnwache vor dem Wiener Straflandesgericht, wo heute der Mordprozess rund um die 2018 getötete und verscharrte Jennifer S. startet. Angeklagt ist der ehemalige Lebensgefährte. Der 33-Jährige hat im Dezember letzten Jahres alles zugegeben, ihm drohen 20 Jahre Gefängnis. Ums Geld für das kommende EU-Budget für die Jahre 2028 bis 2034 geht's heute in Berlin. Kanzler Stocker diskutiert zusammen mit dem deutschen Kanzler Merz und gleichgesinnten Mitgliedstaaten über das Thema. Die Position von Stocker ist dabei klar. Der aktuelle Vorschlag für das kommende EU-Budget ist zu hoch. Die Nettozahler, wozu auch Österreich gehört, sind nicht der Bankomat der EU, so Stocker. Wenn die einzelnen Staaten Sparbudgets schnüren müssen, muss das auch die Union tun. In Graz startet die neue Stadtregierung heute mit der Arbeit. Der Gemeinderat kommt heute zur ersten Sitzung seit der Wahl zusammen. KPÖ und Grüne haben ja eine Fortsetzung ihrer Koalition vereinbart. Die dunkelrot-grüne Koalition hat erneut herausfordernde 5 Jahre vor sich. In den kommenden Jahren muss die Stadt 65 Millionen Euro einsparen.
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1: Was?
0: War ja gerade Spaß.
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1: Mit Martina Steidl. Seen sind wertvoll für die Versorgung von Menschen, Tieren und Pflanzen. Auf deren Bedeutung als einzigartige Ökosysteme soll der heutige Welttag der Seen aufmerksam machen. Seenreichstes Bundesland ist mit 1270 Seen Kärnten. Momentan sinken aber die Pegelstände wegen der zunehmenden Verdunstung durch die große Hitze, sagt uns Georg Sandner vom Hydrographischen Dienst Kärnten.
2: Zum Beispiel beim Wörthersee, der hat jetzt nur noch den mäßigen ökologischen Zustand, weil eben die Unterwasserpflanzen nur einen mäßigen Zustand aufweisen. Und in diesem System ist es so, dass der schlechteste Einstufung als Gesamtentstufung herangezogen wird.
1: Auch die Tiere sind von der höheren Wassertemperatur betroffen, weil durch die Hitze weniger Sauerstoff im Wasser vorhanden ist. Die Wasserqualität in den meisten Seen ist aber trotzdem gut. Entwarnung in Berlin, eine 100 Kilo schwere Fliegerbombe ist entschärft. Tausende Menschen sind kurz vor Mitternacht wieder in ihre Wohnungen zurückgekehrt. Alle Absperrungen sind aufgehoben. Bewohner aus etwa 5600 Haushalten sind zuvor evakuiert worden. Auch mehrere Pflegeeinrichtungen waren betroffen. Nach einer schweren Sturzflut in Nepal werden noch knapp 300 ausländische Touristen vermisst. Ganze Dörfer wurden weggespült, Straßen, Brücken und Kraftwerke beschädigt. Ausgelöst hat die Sturzflut ein Gletscherbruch. Aktuell spricht die Polizei in Nepal von 162 Toten. Fußball. Rapid hat sich im Playoff der Conference League Heart of Midlothian beugen müssen. Die Wiener haben am Abend mit 3:4 im Elferschießen gegen den schottischen Vizemeister verloren. Nach 120 Minuten war es 2:2 gestanden. Durch die Niederlage hat Rapid ein großes Saisonziel verpasst.
3: Wir haben es genau 2:02. Schönen guten Morgen hier auf A1 am heutigen Donnerstag und der Blick auf die Straßen. Und jetzt so früh ist relativ wenig los, falls Sie gerade unterwegs sind mit dem Auto oder auch mit dem LKW. Dann kommen Sie flott an Ihr Ziel. Wir wünschen eine gute und sichere Fahrt. Und schauen zum Wetter. Zum Aufstehen gibt es heute 16 Grad im Raum Innsbruck, 14 momentan in Meierhofen und 15 Grad sind es in Neustift im Stubaital. Es wird ein richtig schöner Sommertag heute. Von früh bis spät bleibt es überwiegend sonnig in Tirol. Es kann zwar hin und wieder mal ein bisschen diesig wirken, ein paar Schleierwolken und auch ein wenig Sahara-Staub mischen mit. Der Sonnenschein überwiegt aber. Daher wird es auch recht heiß, die Höchstwerte 27 bis 33 Grad. Der Freitagmorgen verläuft über weite Strecken trocken und sommerlich. Erst am Nachmittag kommt dann eine Kaltfront auf uns zu und die bringt Regenschauer und Gewitter mit.
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3: Donnerstag, 27. August. Schönen guten Morgen am Wochenende. Das rückt ja auch schon näher. Steht einiges an, ich weiß. Gerade sportlich, viele Sportevents in Tirol. Karwendelmarsch Samstag, Ötztaler Radmarathon am Sonntag und viele, viele mehr. Wir haben heute schon mal ein bisschen nachgeschaut und die Wetterprognosen auch fürs Wochenende. Die sind echt gar nicht so schlecht, muss man sagen. Ich glaube, zum Sporteln optimal. Immer wieder mal Sonne dabei, ein paar Wolken, weitgehend das Wochenende trocken. Das sind gute Nachrichten zum Aufstehen, oder? Starten wir rein in diesen Donnerstag mit ganz viel Schwung. Schönen guten Morgen.

0: 7 Minuten nach 6. Schönen guten Morgen, Herr AV1. Martin, Donnerstag.
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0: Ah, es wird ein Spitzenbergwetter heute. Heute bekommen unsere Berge mal wieder ordentlich Sonne ab. Von früh bis spät zeigt sich der Himmel meist freundlich. Ganz klar ist die Sicht allerdings nicht überall auf den Bergen heute. Hoch über den Gipfeln ziehen ein paar Wolkenfelder durch und auch der Sahara-Staub. Der mischt wieder ein bisschen mit. Dadurch wirkt das Licht etwas milchig und die Fernsicht ist natürlich auch ein bisschen eingeschränkt. Am Nachmittag entstehen dann zwar ein paar kleine Wolken über den Bergen, die bleiben aber eher harmlos. Schauer oder Gewitter sind heute nämlich meistens kein Thema in Tirol, nur in Osttirol. Da ist die Wahrscheinlichkeit ein bisschen höher. Die Temperaturen, Sommermodus auf den Bergen. 2000 Meter erwarten uns heute 15 bis 20 Grad und auf 3000 Meter immer noch 8 bis 14 Grad.
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0: Und jetzt wieder Musik. Die Beatles. Schönen guten Morgen.

Bobby Rosso zum Aufstehen hier auf V1 am heutigen Donnerstag, 27. August. Viel Musik und natürlich auch die wichtigen Informationen zum Aufstehen. Anfang dieser Woche ist der Startschuss für das diesjährige Europäische Forum Alpbach gefallen. Unter anderem. Und einige weitere mehr News von David Hutter heute in der Früh bei uns hier auf V1. Und jetzt gibt's die Global Criner. Schönen guten Morgen.

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0: Die beste Musik zum Aufstehen. Gleich geht's weiter mit neuer Musik auch von Alex Reichinger hier AV1. Und die Niki serviert uns Bayerisches Girl. Und das Ganze um 6.30 Uhr, halb sieben am heutigen Donnerstag geht's das Neueste aus Tirol zum Aufstehen von David Hotter.
1: Einen schönen guten Morgen.
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3: Seit gestern wird am Großfolderberg eine 69-jährige Österreicherin vermisst. Die Frau hat ihr Wohnhaus gegen 6.30 Uhr in der frühen, bislang unbekannte Richtung verlassen, so die Polizei. Seit gestern früh gibt es keine Hinweise, wo sich die Frau momentan aufhalten könnte. Ein Unglücksfall kann derzeit nicht ausgeschlossen werden. Eine groß angelegte Suchaktion ist bereits im Gange. Die Frau ist ca. 172 cm groß und hat eine feste Statur sowie braune Haare, so eine Personenbeschreibung der Polizei. Personen, die Hinweise zum Aufenthaltsort geben können oder sie seit dem Verschwinden gesehen haben, sollen sich bei der Polizeiinspektion Wattens melden. Ein Forschungsteam rund um den Experimentalphysiker Philipp Schindler von der Universität Innsbruck hat eine neue Methode entwickelt, mit der sich erstmals ein einzelnes Molekül besonders präzise untersuchen lässt. Die Ergebnisse sind im Fachjournal Nature veröffentlicht worden. Fabian Streckner berichtet.
4: Bisher war es schwierig, einzelne Moleküle mit Licht zu untersuchen, weil das dabei entstehende Signal extrem schwach ist. Die Innsbrucker Forscher haben deshalb einen quantenphysikalischen Trick verwendet. Dabei wird ein Molekül mit einem kontrollierbaren Atom gekoppelt. Der winzige Rückstoß, der beim Absorbieren eines einzelnen Photons entsteht, wird durch Quantenverschränkung verstärkt und dadurch messbar gemacht. So haben die Forscher die OH-Schwingung eines einzelnen Calciumhydroxid-Moleküls nachweisen können. Die Methode ist zerstörungsfrei und könnte künftig auch bei der Untersuchung komplexerer Moleküle und für neue Quantentechnologien eingesetzt werden.
3: Eine Wespe ist gestern Mittag einem 25-jährigen Deutschen zum Verhängnis geworden. Der Mann war am Zillergrund mit seinem E-Bike unterwegs. Dort ist ihm laut eigenen Angaben eine Wespe unter sein T-Shirt geflogen. Weil der Radfahrer dadurch in Panik geraten ist, hat er die Bremse seines E-Bikes betätigt und sich überschlagen. Durch den Sturz ist der 25-Jährige unbestimmten Grades verletzt worden. Er ist erstversorgt und zur weiteren Behandlung in die Sportklinik Mayerhofen gebracht worden. Und bei der gestrigen 5. Etappe der Vuelta hat der Osttiroler Felix Gall den 54. Platz belegt. Damit bleibt er in der Gesamtwertung auf Rang 7 mit 36 Sekunden Rückstand auf den Gesamtzweiten. Und das war soweit das Neueste aus dem Land. Jetzt auf die Straßen, Philipp.
0: Danke, David. 6.33 Uhr. Schönen guten Morgen. Der U1 Verkehrsüberblick sieht sehr gut aus. Momentan keine größeren Probleme bekannt. Wir wünschen eine gute und vor allem sichere Fahrt rein in den Donnerstag. Und das wird ein richtiger Sommertag heute. Wir sind damit beim Wetter. Von früh bis spät bleibt es überwiegend sonnig. Es kann zwar hin und wieder mal ein bisschen diesig wirken, ein paar Schleierwolken und auch ein bisschen Sahara-Staub mischt mit heute. Der Sonnenschein überwiegt aber. Daher wird es auch recht heiß. Die Höchstwerte 27 bis 33 Grad.
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0: mit der Niki macht Aufstehen Spaß. Ich bin ein bayerisches Kaugoll hier auf 1, wir haben 20 Minuten vor 7.
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0: Ich habe es bewusst noch nicht gelesen, David, weil ich wollte mich überraschen lassen, was da drin steht.
2: Schauen wir mal, ob die Überraschung geglückt.
0: Teil 1 Witter bis Jungfrau, schieß los.
2: Die Witter, die fühlen sich heute müde und glauben sofort zu wenig geschafft zu haben. Blöd, gell? Okay. Machen Sie deshalb ab dem Nachmittag Schluss mit dem Kopfkram und erledigen Sie nur noch Handfestes. Müdigkeit ist keine Bilanz für
0: Sie. Super. Die Stiere fühlen sich heute vor allem genervt, weil alles immer mit länger dauert. Planen Sie eine Sache weniger ein und lassen Sie den Tag etwas langsamer angehen. Morgen sind Sie wieder im Rhythmus.
2: Die Zwillinge, die reden sich heute wach und merken nicht, wie viel Energie das kostet. Gönnen Sie sich 20 Minuten Ruhe, ganz ohne Gespräche. Danach fühlen Sie sich frischer als nach dem dritten Kaffee.
0: Die Krebse merken Ihre Müdigkeit erst, wenn niemand mehr etwas von Ihnen will. Nehmen Sie sich schon am Nachmittag 10 Minuten Pause. Sie müssen sich diese Ruhe nicht verdienen.
2: Okay, muss ich mal so eine Pause nehmen. Die Löwen, die fühlen sich heute müde, zeigen es aber nicht und wirken dadurch schnell gereizt. Sagen Sie ruhiger mal, dass Sie durch sind. Das entspannt die Stimmung sofort.
0: Und die Jungfrauen halten Ihre Müdigkeit für fehlende Disziplin. Dabei war die Woche einfach voll genug. Streichen Sie heute einen Punkt von Ihrer Liste. Ohne schlechtes Gewissen. Alle müde heute, oder?
2: Ja, schaut so aus.
0: Auf die Bank.
2: Pause nehmen, müde sind wir alle.
0: Schauen wir mal, wie es im zweiten Teil ausschaut. Ob die ein bisschen fitter sind. Schönen guten Morgen.

0: die Hegel, da muss ein Jodler weit hinaus und das schon um die Uhrzeit. 6.44 Uhr und es jodelt auf U1. Schönen guten Morgen.
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0: David, Fazit vom ersten Teil?
2: Ich bin recht zufrieden. Ich glaube, wir könnten alle ein bisschen fitter sein. Wir sind müde anscheinend. Aber
0: ja,
2: sonst
0: sind wir alle müde, aber sonst passt. Schauen wir, wie der zweite weitergeht. Waage bis Fische.
2: Wir jodeln zu den Wagen. Die fühlen sich heute müder als alle anderen. Zumindest glauben sie das. Sprechen sie mit jemandem darüber. Sie werden merken, viele andere sind genauso erschöpft.
0: Die Skorpione spüren heute ganz genau, was ihnen wichtig ist und was nicht. Sagen sie ruhig zwei Dinge ab, auf die sie eigentlich keine Lust haben. Weniger ist heute mehr.
2: Die Schützen, die fühlen sich heute müde und planen trotzdem schon das große Wochenende. Halten Sie es lieber klein. Eine entspannte Verabredung ist besser als ein volles Programm.
0: Die Steinböcke wollen bis zum Wochenende einfach durchhalten. Gönnen Sie sich trotzdem heute Abend eine Stunde Pause. Sie müssen nicht jede Erholung auf Samstag verschieben.
2: Die Wassermänner, die fühlen sich heute gelangweilt und halten das prompt für fehlende Energie. Fangen Sie nichts Neues an. Ein ruhiger Tag tut Ihrem Kopf gerade besser.
0: Und die Fische fühlen sich heute müde und entschuldigen sich fast dafür. Lassen Sie das bleiben. Müde zu sein ist kein Fehlverhalten.
2: Warum ist halt jeder
0: müde? Was ist da los?
2: Jeder.
0: Ohne Schwänz.
2: Ja.
0: Was ist da los?
2: Was
0: ist nicht? Was haben wir morgen? Mondfinsternis.
2: Stimmt.
0: Ja, vielleicht reitet ins der Schwänz. Ich weiß es nicht genau. Vielleicht finden wir das halt nach. Das wird die Mission von David und von mir sein. Und wenn wir es wissen, warum wir halt alle müde sind, der Horoskop, Sie erfahren es natürlich als allererstes bei uns. Jetzt gibt's Hot Chocolate. Schönen guten Morgen.
2: Morgen.

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1: Mit Martina Steidl. 1270 Seen gibt es in Kärnten. Damit ist Kärnten auch das seenreichste Bundesland Österreichs. Der größte See in Österreich ist der Neusiedlersee, der tiefste der Traunsee. Durch Hitze und hohe Temperaturen in diesem Sommer haben aber auch die stehenden Gewässer in Österreich gelitten, sagt uns Georg Sandner vom Hydrographischen Dienst Kärnten zum heutigen Internationalen Tag der Seen.
2: Die Trockenheit selbst ist eine Pegelschwankung natürlich, dadurch verdunstet auch mehr durch die hohe Temperatur und deswegen haben wir auch niedrigere Pegel, weshalb dann immer in den Randbereichen Feuchtflächen trocken fallen können.
1: Je höher die Wassertemperatur, desto geringer ist auch der Sauerstoffgehalt in den Gewässern. Das macht Tieren und Pflanzen zu schaffen. Die Wasserqualität der meisten Seen ist dennoch gut. Die künftigen EU-Finanzen sind heute Thema bei einem Treffen mehrerer EU-Regierungschefs in Berlin. Auch Bundeskanzler Christian Stocker ist hier mit dabei. Deutschland hat auch Dänemark, Finnland und die Niederlande eingeladen, alles Nettozahlerstaaten, die mehr Geld nach Brüssel überweisen, als sie dann über Programme und Förderungen zurückbekommen. Diesel in Italien bleibt vorerst billiger. Die Regierung hat den Rabatt auf die Verbrauchsteuer bis zum 5. September verlängert. Der Preisnachlass von 17 Cent je Liter gilt seit Anfang August und soll die Folgen der hohen Energiepreise abfedern und vor allem Pendler und Speditionen entlasten. Der britische Schauspieler Tim Curry ist tot. Er ist im Alter von 80 Jahren gestorben. Weltberühmt wurde Curry durch die Rolle des Dr. Frankenfurter in der Rocky Horror Picture Show. Legendär auch sein Auftritt als Clown Pennywise im Horrorklassiker S von Stephen King. Seit einem Schlaganfall im Alter von 67 Jahren ist Tim Curry im Rollstuhl gesessen, hat aber als Sprecher weitergearbeitet.
3: Wir haben es 7:02. Schönen guten Morgen, Herr AV1 am heutigen Donnerstag. Schneller Blick auf die Straßen bei uns in Tirol. Um die Uhrzeit läuft es ja noch richtig gut. Keine größeren Probleme in Sicht. Wir wünschen eine gute und sichere Fahrt.
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3: Und jetzt der Blick zum Wetter. Zum Aufstehen gibt es heute 16 Grad momentan in Gramsach, 14 in Mirming und 13 sind es in Arzl im Pitztal. Es wird ein richtig schöner Sommertag. Von früh bis spät bleibt es überwiegend sonnig. Es kann zwar hin und wieder, vor allem wenn Sie in den Bergen unterwegs sind, ein bisschen diesig wirken. Schleierwolken mischen mit, Sahara-Staub ist mit dabei, aber der Sonnenschein überwiegt heute. Daher wird es auch recht heiß. 27 bis 33 Grad gibt es zum Beispiel im Inntal. Der Freitag, morgen, der verläuft dann über weite Strecken auch trocken und sommerlich. Erst am Nachmittag kommt dann eine Kaltfront, die bringt Regenschauer und Gewitter mit.
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3: 27. August, Donnerstag. Schönen guten Morgen. Vielleicht schon ein bisschen in Oktoberfeststimmung? Dauert nicht mehr lange. Oktoberfest noch ein bisschen länger. Rosenheim geht am Wochenende los. Wir sprechen gleich darüber hier auf V1 und haben viel Musik für Sie vorbereitet. Schönen guten Morgen.

0: singt Frank Klaus. Schönen guten Morgen. 7:10 hier auf Radio 1 Tirol am heutigen Donnerstag, 27. August. David, wie schaut's aus? Schon ein bisschen in Oktoberfeststimmung?
1: Ja, so langsam kommen die ganzen Festeln ja wieder daher und dann kommt man in diese Oktoberfeststimmung ein bisschen rein.
0: Schön langsam,
1: ja, ja schon.
0: Oktoberfest. Naja, immerhin zeigt der Blick auf den Kalender, so lange dauert es nicht mehr. Früher los geht's traditionell jedes Jahr in Rosenheim. Und zwar diesen Samstag, Rosenheimer Herbstfest, 16 Tage lang.
1: Ganz genau, Stichwort Tradition, das findet bereits zum 165. Mal statt. Das Bayerische Volksfest ist, kann man sagen, so etwas wie der kleine Bruder der Münchner Wiesen und zieht jedes Jahr auch viele Tirolerinnen und Tiroler an.
0: Das hat uns auch Klaus Heldreiter erzählt, der Geschäftsführer des Wirtschaftlichen Verbandes in Rosenheim. Schönen guten Morgen, wie erkennt man denn bei euch dann so die Tiroler? Unter den ganz vielen, die da so herumschwirren und feiern.
2: Das Tiroler Lied wird ja sehr gerne gespielt und auch da kann man dann aber gut erkennen, wenn es angespielt wird, welche Tische sich da gleich erheben. Am auffälligsten ist natürlich am Wochenende, wenn viele Tiroler mit Bussen oder mit dem Zug hier anreisen und zum Feiern kommen. Und wir freuen natürlich auch, dass dieses Lebensgefühl einfach auch dort so großen Anklang findet.
0: Ja, und jedes Jahr strömen dann noch mehr Gäste und Einheimische auf das Eventgelände. An den stärksten Tagen sind es bis zu 90.000 Menschen.
1: Ja, und man kann sich vorstellen, bei so einer Dimension, da spielt die Sicherheitsvorkehrungen natürlich eine große Rolle. Für heuer gibt es da eine Neuerung. Erstmals können die Besucher auf dem gesamten Festgelände die Sicherheits-App SafeNow anwenden und so in Notsituationen mit einem Klick ganz einfach Hilfe rufen.
2: Das heißt, der Besucher ist selber in der Lage, dann auch, wenn er im Zelt oder auf dem Festplatz eine Notsituation gerät oder beobachtet, kann er über diese App einen Sicherheitsdienst direkt alarmieren, der dann an seinen Standort hinkommt. Gibt es in anderen Festen schon bis jetzt nur in Bierzelten und wir haben das heuer am Herbstfest grundsätzlich im ganzen Gelände.
1: So, Herr Treitzer, insgesamt werden über die 16 Tage hinweg ca. 1 Million Besucher erwartet.
0: Wahnsinn, da geht's rund. Ja. 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Wir machen es möglich, denn heute am Vormittag dürfen wir ganze Rosenheimer Herbstfestpakete verlosen. Also es lohnt sich am heutigen Vormittag, es lohnt sich immer U1 zu hören, aber vielleicht heute am Vormittag bei sowas ein bisschen mehr. Unbedingt mit dabei sein in der guten Laune-Stunde, dann gibt's alle Infos dazu. Jetzt die Sassi. Schönen guten Morgen.

0: was Neues von der Sassi. Er bringt ein bisschen Abkühlung in so einem heißen Tag wie heute, wann der Winter dann vergeht. Schönen guten Morgen. Viertel nach sieben, hier AV1. Und jetzt stellen wir uns mal kurz vor, wir sind mit dem Auto unterwegs. Wobei sich viele das vielleicht gar nicht vorstellen müssen. Liebe Grüße hinter Steuer. Da ist das ja vielleicht Realität. Und dann kommt so ein richtig cooler neuer Titel im Radio, bei dem man so richtig mitsingen muss. Ja,
1: viele von uns machen das gern, weil man dann schon einmal gut in den Morgen, gut in den Arbeitstag hineinstartet mit guter Laune und dann ist einfach alles gleich viel angenehmer. Dann wird es mitgesungen, vielleicht sogar ein bisschen mitgetanzt, mitgeschunkelt, soweit das Auto das halt zulässt. Und dann ist man aber vielleicht ein Stück weit zu abgelenkt. So, Unfall.
0: Unfall. Ja, auch wenn es natürlich nicht so schön ist, aber so läuft das halt mal öfter und dafür gibt es sogar belastbare Zahlen. Eine aktuelle Studie hat ergeben, die Zahl der tödlichen Verkehrsunfälle, die steigt, wenn am jeweiligen Tag ein neues Album eines beliebten Musikers veröffentlicht wird.
1: Ja, und das ist schon echt ein bisschen makaber, aber eben Realität. Zahlen gibt es da aus einer Studie von US-amerikanischen Medizinern der Harvard Medical School. Harvard ist ja bekanntlich eine Elite-Universität. Die haben den Zusammenhang von 230.000 Verkehrstoten und dem Erscheinungstag der 10 beliebtesten Alben untersucht und bumm, das hat wirklich was miteinander zu tun.
0: Das muss man erstmal kommen. Mhm. Die

0: Radio U1, dann kann man sich auf die Straße konzentrieren, genauso wie wir es alle machen müssen. Wir müssen uns nur immer wieder mal daran erinnern.
1: Stimmt, ja.
0: Und wir kümmern uns um den Rest. Wir drücken da die Knöpfe im Studio, wie zum Beispiel jetzt. Schönen guten Morgen.

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Tonrösserin Marlena Martinelli, ja auch von 1 zum Aufstehen. Es gibt gleich für Sie das Neueste aus Tirol. Also damit Sie gut informiert in diesen Donnerstag reinstarten, den 27. August. Wir haben es genau 2 Minuten vor halb 8. Und das ist Tiroler Wind. Schönen guten Morgen.

0: Tiroler Wind, gleich Nina Mondschein oder Making Your Mind Up, die beste Musik zum Aufstehen. Schönen guten Morgen am Donnerstag und jetzt das Wichtigste aus Tirol um 7.30 Uhr mit David Hutter.
1: Einen feinen Donnerstagmorgen.
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1: Ein tödlicher Alpinunfall hat sich gestern im Gemeindegebiet von Fügenberg ereignet. Ein 79-Jähriger war mit seinem Enkel zur Kellerjochkapelle unterwegs. Die beiden sind mit einigen Metern Abstand voneinander gewandert. Aus bislang unbekannter Ursache ist der 79-Jährige plötzlich über einen 40 bis 45 Grad steilen, felsdurchsetzten Grashang abgestürzt. Dabei hat der Mann tödliche Verletzungen erlitten. Ein Kriseninterventionsteam des Roten Kreuzes hat die Familie betreut. An der Bergung waren ein Notarzthubschrauber sowie ein Polizeihubschrauber mit Alpinpolizisten beteiligt. Anfang dieser Woche ist der Startschuss für das diesjährige Europäische Forum Alpbach gefallen, sehr zur Freude der heimischen Touristiker, denn die Forumszeit beschert den Beherbergungsbetrieben in der Region volle Betten. Thomas Kahn, Geschäftsführer vom Kongresszentrum Alpbach dazu.
3: Das Europäische Forum ist natürlich schon ein ganz wichtiger Faktor bei uns in der Region Alpbachtal, weil man allein jetzt, was über das Kongresszentrum abgewickelt wird, an Direktbuchungen sind also ungefähr 12.000 Nächtigungen. Dann gibt es noch einiges an Direktbuchungen dazu, also durch das Europäische Forum entstehen mal sicher 15.000 bis 17.000 Nächtigungen, plus dann alles, was nur in der Gastronomie passiert, was sonst nur im Dorf alles umgesetzt wird.
1: Die meisten Gäste kommen aus Österreich und Deutschland. Zunehmend kommen aber auch Besucher aus Osteuropa. In Summe sind mehr als 100 Nationen beim Europäischen Forum Alpbach vertreten. Während die Stipendiaten für die gesamte Forumszeit in der Region bleiben, variiert bei den anderen Teilnehmern die Aufenthaltsdauer zwischen 2 und 4 Tagen. Und die Reise von Adrian Platzgummer bei den Raiders Tirol scheint beendet zu sein. Der 31-Jährige postet auf Instagram, dass ihm nicht so viel Angst gemacht hätte, als zu wissen, dass dieser eine Tag kommen würde. Jede Reise würde einmal zu Ende gehen und nach 26 Jahren hätte ihm sein Körper gezeigt, dass es im Football nicht mehr weitergehen kann. Er bedankt sich auch bei seinen Mitspielern, die seine Zeit so lebenswert gemacht hätten. Adrian Platzgummer ist 6-mal österreichischer Meister mit den Raiders geworden, hat 3-mal die Central European Football League gewonnen und ist 2018 Vize-Europameister geworden. Und das war soweit das Neueste aus dem Land. Jetzt geht's für uns zum Frühverkehr, Philipp.
0: Danke, David. Und Gratulation, Adrian Platzgummer, zu einer großartigen Karriere. 7.33 Uhr, schönen guten Morgen. Und auf den Straßen läuft's bei uns sehr gut. Sie müssen mit keinen größeren Problemen rechnen. Daher machen wir's kurz und schauen gleich zum Wetter. Auch da gibt's gute Nachrichten heute. Richtig schöner Sommertag wird das. Von früh bis spät überwiegend sonnig. Es kann hin und wieder mal ein bisschen diesig wirken. Schleierwolken mischen mit und Sahara-Staub. Aber die Sonne überwiegt. Daher wird's auch richtig heiß. Die Höchstwerte heute 27 bis 33 Grad.
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0: 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Und jetzt rein in diesen Donnerstag, 27. August. Wir haben selber in der Hand, was es für ein Tag wird. Machen wir das Beste draus. Alle gemeinsam. Wir servieren die Musik dazu, die Sie ein bisschen motiviert. Nina Mondschein, Blumen im Haar. Schönen guten Morgen.

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1: Um genau 20 Minuten vor 8 am Sonntag findet das Weißenbläsertreffen in der Region Hohensalve statt. Um 10 Uhr Bergmesse im Speichersee mit allen Weißenbläsern. Anschließend musizieren die Tanzelmusikgruppen dann auf den Hütten. Infos gibt's online unter www.hohe-salve.com/Weißenbläsertreffen.
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0: Ein Klassiker von Atlantis zum Aufstehen hier auf V1 um genau 7.43 Uhr. Schönen guten Morgen.
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0: Jetzt wird sportlich, jetzt geht's rund. Jetzt werden wir so langsam fit an diesem Donnerstagmorgen. Wir sind zu Beginn, David, beim Radsport.
2: Die Vuelta a España steht auf dem Programm. Gestern hat es Etappe Nummer 5 gegeben. Dabei hat sich James Matthew Brennan aus Großbritannien den Tagessieg geschnappt. Gleich wie schon bei Etappe 2. Der 21-Jährige hat nach 3 Stunden 47 Minuten und 2 Sekunden gesiegt. Bester Österreicher war Gregor Mühlberger auf Rang 31. Der Osttiroler Felix Gall, der ist auf Platz 54 gelandet. Im Gesamtranking befindet er sich damit jetzt auf Platz 7 mit 36 Sekunden Rückstand auf den Gesamtzweiten. Die heutige 6. Etappe, die führt die Sportler von Alcosebre nach Castello.
0: Dann bleiben wir noch kurz beim Radfahren. Es gibt da nämlich Medaillen für 2 Tirolerinnen.
2: Ja, und zwar beim E-Bike-Bewerb der Mountainbike-WM in Val di Sole in Italien. Gold hat sich dort Anna Spielmann aus Heiming gesichert. Sie hat ihren E-Bike-Weltmeistertitel sozusagen verteidigt. Über ein weiteres Edelmetall darf sich dann noch Tamara Wiedmann freuen. Sie hat sich die Bronzemedaille geholt. Heute steigt dann auch Laura Sticker natürlich, im Shorttrack in das WM-Geschehen ein.
0: Und dann noch kurz zum Fußball.
2: Ja, es steht die nächste Runde in der 2. Fußball-Bundesliga an. Der FC Wacker Innsbruck, der gastiert am Samstag im 21. Wiener Gemeindebezirk beim Floridsdorfer AC. Der FAC, der war in der vergangenen Saison sehr lange vorne mit dabei und hat um den Aufstieg mitgespielt. Aus den bisherigen 4 Spielen in der Liga konnten sie 7 Punkte holen. Die Innsbrucker, die stehen mit 9 geholten Punkten auf Platz 3 in der Tabelle aktuell. Anpfiff ist am Samstag um 17.30 Uhr am FAC-Platz in Wien. Trainer der Floridsdorfer ist übrigens Marius Sonnleitner. Er hat über 10 Jahre für den SK Rapid Wien gespielt und das ist schon das richtige Stichwort, da wollen wir jetzt noch ganz kurz hinschauen. Die waren gestern nämlich im Europa Conference League Playoff gegen die Schotten Hearts of Midlothian im Einsatz. Ein 1-0 Vorsprung bis zur 79. Minute und eine rote Karte für die Schotten haben den Wienern aber nicht geholfen. Im Elfmeterschießen müssen sie sich mit 3-4 geschlagen geben. Heute können dann noch Salzburg und die Wiener Austria den Einzug in die Europa- bzw. Conference League Ligaphase fixieren. Der LASK, der spielt schon Fix Champions und Sturm Graz Europa League.
0: Einiges los, Sport. Am Wochenende war Innsbruck in Wien und die WSG im Ländle gegen Austria Lustenau. Und zwar schon morgen. Danke, David.
2: Bitteschön.
0: Für dich gibt es jetzt eine weiße Rose.
2: Mach's, das ist nett von dir.

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1: Mit Martina Steidl. Künstliche Intelligenz wie etwa ChatGPT an Schulen verbieten, dafür spricht sich lediglich etwa ein Drittel der Österreicher aus, wie eine Ipsos-Umfrage heute zeigt. Fast die Hälfte lehnt ein KI-Verbot ab. Ganz anders sieht es da beim Smartphone aus, Sophie Weinhandl.
2: 6 von 10 würden Smartphones am liebsten ganz aus den Schulen verbannen, wobei die Jüngeren der Gen Z das nicht so streng sehen. Auch Social Media stehen die Menschen in Österreich kritisch gegenüber. Fast 3/4 sind der Meinung, dass Kinder unter 14 keinen Zugang zu Facebook, Insta und Co. haben sollten. Ein entsprechendes Gesetz will die Regierung ohnehin im Herbst durchbringen. Mit dem heimischen Schulsystem gesamt ist übrigens nur gut ein Drittel zufrieden. Großer Kritikpunkt, die jungen Menschen werden nicht ausreichend auf ihre berufliche Zukunft vorbereitet.
1: 7 von 10 sind demnach auch überzeugt davon, dass ein Studium beim beruflichen Weiterkommen hilft. Dennoch empfehlen mehr Menschen jungen Erwachsenen, direkt ins Berufsleben einzusteigen, als zu studieren. In Linz ist gestern die nächste Legionellenerkrankung gemeldet worden. Damit gibt es mittlerweile 30 bestätigte Fälle und 3 Todesopfer. Die genaue Infektionsquelle ist nach wie vor unklar. Vermutet werden kontaminierte Kühltürme der Linz AG. Das Unternehmen hat die Anlage mittlerweile vorsorglich umgestellt und für besorgte Bürgerinnen und Bürger eine Info-Hotline eingerichtet. Leichtes Erdbeben in der Nacht in Norditalien. Die Erdstöße der Stärke 3,4 könnten auch im Grenzgebiet zu Kärnten, etwa zwischen Kötschach-Mauthen und Hermagor, zu spüren gewesen sein. Das meldet der österreichische Erdbebendienst. Über mögliche Schäden ist vorerst aber nichts bekannt. Island stimmt am Wochenende darüber ab, ob die Gespräche über einen EU-Beitritt wieder starten sollen. Seit 10 Jahren schon hat die EU keine neuen Mitglieder mehr aufgenommen, auch wenn viele quasi im Wartezimmer sitzen. Beobachter sehen die Abstimmung in Island daher als positiven und dringend nötigen Schub, was die EU-Erweiterung betrifft.
3: Wir haben 8:02. Schönen Donnerstagmorgen hier auf Radio 1 Tirol mit einem schnellen Blick auf die Straßen bei uns im Land. Falls Sie gerade unterwegs sind, dann haben wir gute Nachrichten für Sie. Sie kommen da flott in die Arbeit und an Ihr Ziel, da ist momentan wenig los. Gute und sichere Fahrt. Und damit zum Wetter. Zum Aufstehen heute 13 Grad, momentan in Leutasch, 17 in Sams, 16 in Gramsach. Und es wird ein richtig schöner Sommertag. Von früh bis spät bleibt es überwiegend sonnig. Es kann zwar hin und wieder mal ein bisschen diesig wirken, ein paar Schleierwolken und auch Sahara-Staub mischen mit, aber der Sonnenschein überwiegt und es wird richtig heiß. Die Höchstwerte 27 bis 33 Grad am Nachmittag. Der Freitagmorgen, der verläuft dann über weite Strecken trocken und sommerlich. Erst am Nachmittag kommt dann eine Kaltfront. Die bringt Regenschau und Gewitter mit. Die können morgen am Abend dann teils auch recht kräftig und heftig ausfallen.
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3: Und jetzt geht's rein in diesen wunderschönen Donnerstag, 27. August. Schön, dass Sie gemeinsam mit uns aufstehen, das freut uns natürlich. Was tun wir alle? Wirklich, glaube ich, alle, wenn uns mal wirklich was Schönes begegnet im Leben. Wir machen ein Foto, oder? In der Regel zückt man das Handy raus, das hat man irgendwie immer mit, macht ein Foto und schickt es in irgendwelche WhatsApp-Gruppen, damit es natürlich jeder mitbekommt. Es geht aber durchaus historischer, mit einem Fotoapparat zum Beispiel, der 100 Jahre alt ist, oder vielleicht sogar noch älter, mächtige Filmrollen drin. Es gibt auch jemanden in Tirol, der das seit einigen Jahren schon sammelt und wir haben den einmal besucht und haben uns ein bisschen was über seine Sammlung erzählt. Das gibt es in wenigen Minuten hier bei uns auf 1. Jetzt die Münchner Freiheit. Schönen guten Morgen am Donnerstag. We'll be right back.

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0: Musik von Zeitlos, hier AV1 der Biker Plus. Wir haben es gleich 8:11 am heutigen Donnerstag. Schönen guten Morgen. Womit schießen Sie denn am liebsten ein Foto? Die meisten werden jetzt wahrscheinlich antworten, natürlich mit dem Handy. Ist ja auch verständlich, ist immer dabei. Macht mittlerweile den großen Kameras echte Konkurrenz. Es gibt aber auch noch andere Kameras von früheren Zeiten mit wesentlich mehr Charakter, David.
1: Ja, mit Filmrolle und so weiter. Ist ja ein Traum, oder? Wenn man darüber nachdenkt. Christian Medved aus Schwarz, der sammelt seit rund 15 Jahren alles, was man damals und heute zum Fotografieren gebraucht hat. Und in seiner Sammlung, da finden sich auch aber wirklich spezielle Stücke.
0: Ein außergewöhnliches Exemplar. In der Sammlung von Christian ist die sogenannte Preisbox der Firma AGFA. AGFA hat sich in den früheren 1930er Jahren eine durchaus interessante Werbestrategie für diese Kamera ausgedacht. Man hat sie mit den richtigen Münzen zu einem Spezialpreis erhalten.
2: Das ist eine Kamera, die man nur kaufen konnte um 4 Reichsmark, wo die Prägestätten der Münzen mit A, G, F und ein zweites A hatte, damit man das Wort AGFA schreiben konnte. Normalerweise wäre die Kamera viel teurer gewesen.
0: Genial oder nicht genial? Funktioniert sowas? Ja, es hat definitiv funktioniert. Nach dem Werbegag hat die Firma in kürzester Zeit 1 Million dieser Kameras verkauft. Wahnsinn.
1: Nicht schlecht. Weniger erfreulich sind da aber 2 Museumsstücke, die im Zweiten Weltkrieg im Einsatz waren. Eine Kamera und ein Objektiv von 2 Kriegsflugzeugen.
2: Die Kamera, die mit dem Aufklärer war, wurde natürlich fotografiert, wo die ganzen verschiedenen Stellungen sind. Und bei den Bombern ist leider so gewesen, dass das fotografieren werden musste, wo sie die Bomben abgeworfen haben.
1: Auch das gehört irgendwo zur Geschichte der Fotografie.
0: Leider. Unser Kollege Felix Pick, der hat sich die gesamte Sammlung von Christian einmal genauer angesehen. Heute am Nachmittag unbedingt mit dabei sein. Da gibt uns ein paar Einblicke, was da so los ist. Und jetzt gibt's Eva Loginger und gleich danach, nach der Eva, erfahren Sie, wie Sie demnächst bei uns ein Auto gewinnen können. Also ich glaube, umschalten ist jetzt nicht so eine gute Idee. Wir haben es 8:13. Guten Morgen.
1: Morgen.

0: Apropos heimliche Tränen. 16 Minuten nach 8, schönen guten Morgen. Ja, vor 1, David, stell dir vor.
1: Ja.
0: Es ist der Samstag, 10. Mhm. Oktober. Wir sind auf der Herbstmesse in Innsbruck. Ja. Die Fanfare.
1: Fanfare, ja.
0: Erklingt beim Stand von Radio 1 Tirol. Okay. Und dann wird durchgesagt, den neuen BYD Dolphin 12 hat gewonnen, David Hotter.
1: Jawohl.
0: Jawohl.
1: Jawohl.
0: Klingt schon gut,
1: gewaltig.
0: Oder?
1: Gewaltig.
0: Wie fühlt es sich an?
1: Ja, fühlt sich nicht schlecht an.
0: Könnte immer schon passieren. Ich muss die leider enttäuschen. Wir können nicht mitspielen. Aber es wird vielleicht bei Ihnen passieren. Stellen Sie sich das einmal vor. Wenn Sie am 10. Oktober ein nagelneues Auto gewinnen, mit Logo von uns drauf, nur schöner,
1: wow.
0: Einen neuen BYD, denn wir werden den in den nächsten Wochen verlosen. Beziehungsweise wir werden ihn zuerst einmal verstecken. Wie funktioniert es denn genau, David?
1: Also ab Montag, den 31.8. wird der BYD jede Woche zwischen Montag und Donnerstag an einem besonderen Ort in Tirol versteckt. Und bei uns im Programm, da erhalten Sie täglich Hinweise zum Standort des Fahrzeugs. Zusätzlich, da veröffentlichen wir auf unseren Social-Media-Kanälen Fotos mit so ein paar kleinen Bildausschnitten vom Versteck.
0: Okay, also es ist alles in allem ein Rätsel.
1: Ja, schon.
0: Wir wollen schon ein bisschen spannend machen. Also teilweise sind die Rätsel dann schon geschrieben, die Autos schon ausgewählt. Das wird auch für uns sehr, sehr spannend. Am Montag geht es auf alle Fälle los. Guter Tipp jetzt für uns, in der Früh mal gleich reinschalten. Da wird man schon ein bisschen was erfahren und aber auch auf Social Media reinklicken, weil es sind jetzt nicht immer die gleichen Hinweise. Ein Foto kann ja auch helfen, wie irgendwas, was im Radio läuft. Oder wenn man es dann kombiniert, kommt man schnell drauf. Hat man die Lösung auf jeden Fall am Tisch? Hat man es irgendwie geschafft, vielleicht auch gemeinsam? Und hat eine Idee, wo das Auto stehen könnte? Ganz schnell hin zum Auto fahren, Selfie machen mit dem Auto, uns schicken. Bei WhatsApp oder bei Mail, hauptsächlich

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0: Auch italienische Musik hat Platz hier auf Radio 1 Tirol an diesem wunderschönen Donnerstagmorgen. Die Gruba Dalla, Ronja Focher oder The Boss Bruce Springsteen gibt's gleich bei uns hier auf AV1. Es ist 8.30 Uhr, halb neun. Wir haben jetzt das Neueste aus Tirol für Sie vorbereitet mit David Rotter.
1: Einen feinen Donnerstagmorgen.
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1: Seit gestern wird am Großfolderberg eine 69-jährige Österreicherin vermisst. Die Frau hat ihr Wohnhaus gegen 6.30 Uhr in der frühen, bislang unbekannte Richtung verlassen, so die Polizei. Seit gestern früh gibt es keine Hinweise, wo sich die Frau momentan aufhalten könnte. Ein Unglücksfall kann derzeit nicht ausgeschlossen werden. Eine groß angelegte Suchaktion ist bereits im Gange. Die Frau ist ca. 1,72 Meter groß und hat eine feste Statur sowie braune Haare, so eine Personenbeschreibung der Polizei. Personen, die Hinweise zum Aufenthalt geben können oder sie seit dem Verschwinden gesehen haben, sollen sich bei der Polizeiinspektion Wattens melden. Ein neues und österreichweit einzigartiges Studium in Kooperation zwischen der Pädagogischen Hochschule Tirol und der Privatuniversität Tirol soll Kindern mit Lernschwäche künftig besser helfen. Bei dem Masterstudium sollen Fachleute wie Lehrer oder Psychologinnen gezielt für die Arbeit mit Kindern und Jugendlichen mit Legasthenie, ADHS oder Autismus qualifiziert werden und damit auch multiprofessionelle Teams an Schulen stärken. Die Rektorin der Pädagogischen Hochschule Tirol, Regine Matzis, sagt, der Bedarf für die Ausbildung sei groß.
3: Wenn man sich die Studien auch anschaut und das sieht, dass 10% der Kinder in Österreich aufgrund von Lernschwierigkeiten am Ende der Volksschule über unzureichende Kenntnisse in Mathematik und Deutsch zum Beispiel verfügen, dann ist der Bedarf sehr, sehr groß. Wichtig in dem Zusammenhang ist für mich einfach zu betonen, dass Lehrerinnen und Lehrer selbstverständlich sich mit dieser Thematik auch in ihrer Grundausbildung befassen, aber dieses umfassende Maß, das sich jetzt im Rahmen dieses Studiums auch zeigt, das ist einfach im grundlegenden Lehramtsstudium nicht möglich.
1: Das außerordentliche Masterstudium umfasst 6 Semester und startet erstmals im Oktober. Anmeldungen sind noch bis Ende September möglich. Und im Zuge des Europäischen Forum Alpbach wird am Wochenende der Euregio Jungforscherinnenpreis und der Euregio Innovationspreis vergeben. Dabei hat es einen Rekord an Einreichungen gegeben. Mehr als 100 Projekte sind abgeschickt worden. Jeweils 6 Finalisten haben dann am Samstag die Chance, die beiden Preise zu bekommen. Themen der Einreichungen waren etwa die Steigerung der regionalen Wettbewerbsfähigkeit und die Entwicklung von Methoden zur Senkung von klimaschädlichen Gasen in Tirol. Die Preise sind jeweils mit mehreren 1.000 Euro dotiert. Und 32 Minuten. Für uns geht's auf die Straßen, Philipp.
0: Danke, David. Der U1-Verkehrsüberblick mit guten Nachrichten an diesem Donnerstagmorgen. Es läuft weiterhin sehr ruhig in Tirol. Sie müssen mit keinen größeren Problemen rechnen. Gute Fahrt. Und damit gleich zum Wetter. Richtig schöner Sommertag heute. Von früh bis spät bleibt's überwiegend sonnig. Es kann zwar hin und wieder mal ein bisschen diesig wirken, vor allem wenn Sie in den Bergen unterwegs sind. Schuld daran ein paar Schleierwolken und ein wenig Sahara-Staub, der mitmischt. Der Sonnenschein, der überwiegt aber. Daher wird's auch recht heiß. Die Höchstwerte heute 27 bis 33 Grad.
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ist genau 8.39 Uhr. Schönen guten Morgen am heutigen Donnerstag hier auf Radio 1 Tirol. Wir blicken mal zurück ins Jahr 1985. Was waren denn die besten Songs im Jahr 1985? Da gehören unter anderem George Michael dazu mit Careless Whisper, Madonna, Like a Virgin, Wham, Wake Me Up Before You Go-Go. Also richtig großartige Klassiker. Aber auch er war mit dabei. Bruce Springsteen mit Glory Days, einer der besten Songs aus dem Jahr 1985. Heute noch, oder? The Boss. Warum sagt man eigentlich The Boss zu Bruce Springsteen? Er hat früher immer die ganze Gage einkassiert und dann bei der Band ausgeteilt. The Boss hat die Money.

0: Donnerstag, 27. August. Wir haben es genau 8.43 Uhr. Schönen guten Morgen hier auf A1 mit Bruce Springsteen.
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0: Welche Künstler oder welche Bands haben weltweit eigentlich am meisten Tonträger verkauft? Eins kann man schon mal sagen, wir sprechen davon David Ennoman-Zahlen, oder?
3: Ja, unvorstellbaren Zahlen eigentlich. Für Platz 1, da schauen wir ins Vereinigte Königreich und wir bewegen uns da in der Zeitspanne zwischen 1960 und 1970. Ich glaube, da wird es bei den einen oder anderen schon klingeln. Platz 1 gibt es nämlich für die Beatles. Die Anzahl der verkauften Tonträger, die wird auf bis zu 1 Milliarde geschätzt. Eine enorme Zahl. Aktuell leben rund 8 Milliarden Menschen auf der Erde. Das bedeutet ganz plakativ, praktisch jeder Echte hätte ein Beatles-Album weltweit.
0: Wahnsinn, wenn man darüber nachdenkt. Aber auch die Interpreten danach, die nach den Beatles kommen, die müssen sich nicht wirklich verstecken.
3: Ja, auf keinen Fall. Auf Platz 2, da liegt Michael Jackson. Auch da wird die Zahl der verkauften Tonträger auf bis zu 1 Milliarde geschätzt. Ungefähr gleich schaut es bei Elvis Presley aus. Und dann kommen auf Rang 4 und 5 Elton John und Madonna mit jeweils rund 300 Millionen verkauften Tonträgern.
0: Das sind schon ordentliche Zahlen.
3: Das ist unvorstellbar eigentlich.
0: Wahnsinn. Wir machen jetzt weiter mit jemandem, der das leider noch nicht ganz geschafft hat, aber der zwei Sachen richtig gut kann.
3: Mhm.
0: Schauspielen.
3: Ja.
0: Und singen.
3: Das ist schon mal nicht schlecht.
4: Servus, grüß euch, da ist die Ronja Forcher. Ihr hört Radio U1 Tirol und ich wünsche euch einen wunderschönen Morgen.
0: Die liebe Ronja Forcher, guten Morgen zurück.
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1: Ronja Vocher hier, AV1. An diesem wunderschönen Donnerstagmorgen, Andreas Gabalé und Petro Basile sind gleich im Duett dran. Auf Italienisch, wohlgemerkt. Gibt's in Kürze hier bei uns.

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1: Mit Martina Steidl. Ob neue Böden, neue Farbe an den Wänden oder eine größere Sanierung, die Österreicherinnen und Österreicher arbeiten fleißig am eigenen Zuhause. 6 von 10 haben ihre Wohnung oder ihr Haus in den vergangenen 5 Jahren renoviert. So eine ImmoScout24-Studie. Unter den Eigentümern waren es sogar 3/4, berichtet Hannes Haab.
2: Besonders aktiv sind die Salzburgerinnen und Salzburger, gefolgt von den Menschen in Niederösterreich und Kärnten. Fast die Hälfte der Befragten packt gleich selbst an und holt sich Hilfe von Freunden und Verwandten. Wenn es ums Reparieren oder Sanieren geht, haben 6 von 10 einen Profi-Handwerker engagiert. Fast jeder Dritte sucht aber vergeblich einen Handwerker und jeder 5. ist mit der Qualität der Arbeiten unzufrieden gewesen.
1: Ebenfalls für Frust sorgen Handwerker, die ihren Zeitplan nicht einhalten und unerwartete Zusatzkosten. Die künftigen EU-Finanzen sind heute Thema bei einem Treffen mehrerer EU-Regierungschefs in Berlin. Auch Bundeskanzler Christian Stocker ist hier mit dabei. Deutschland hat auch Dänemark, Finnland und die Niederlande eingeladen, alles Nettozahlerstaaten, die mehr Geld nach Brüssel überweisen, als sie dann über Programme und Förderungen zurückbekommen. Diesel in Italien bleibt vorerst billiger. Die Regierung hat den Rabatt auf die Verbrauchsteuer bis zum 5. September verlängert. Der Preisnachlass von 17 Cent je Liter gilt seit Anfang August und soll die Folgen der hohen Energiepreise abfedern und vor allem Pendler und Speditionen entlasten. Künstliche Intelligenz an Schulen verbieten, dafür spricht sich lediglich etwa ein Drittel der Österreicher aus, wie eine Ipsos-Umfrage heute zeigt. Fast die Hälfte lehnt ein KI-Verbot ab. Anders sieht es beim Smartphone aus, das würden mehr als 60% aus den Schulen verbannen. Noch mehr wünschen sich ein Social-Media-Verbot für Kinder unter 14. Ein entsprechendes Gesetz dafür soll ja auch im Herbst kommen.
3: Wir haben es 9:02. Schönen frühen Donnerstagvormittag hier auf U1 mit einem Blick auf die Straßen bei uns in Tirol. Und da schauen wir gleich auf die B177, die Zeffeler Straße. Da hat sich ein Unfall mit einem LKW ereignet, und zwar am Zirler Berg. Die Straße ist momentan in beide Fahrtrichtungen gesperrt. Planen Sie da auf jeden Fall ein paar Minuten mehr ein. Ansonsten kommen Sie flott voran. Wir wünschen eine gute und sichere Fahrt. Und wenn Sie momentan in Wörgl vor die Tür gehen, 19 Grad, in Imst 18, in Schmirn 16 Grad. Aber es wird ein richtig schöner Sommertag noch heute. Momentan sind da noch viele Wolken mit dabei, die lockern am Vormittag aus und dann wird es überwiegend sonnig. Es kann zwar hin und wieder mal so ein bisschen diesig wirken heute, ein paar Schleierwolken mischen mit, auch ein wenig Sahara-Staub ist mit dabei. Der Sonnenschein überwiegt aber heute, daher wird es auch richtig heiß. Die Höchstwerte, die klettern am Nachmittag auf 27 bis 33 Grad. Der Freitagmorgen verläuft dann über weite Strecken trocken, sommerlich. Erst am Nachmittagmorgen kommt dann so eine Kaltfront und die bringt Regenschauer und Gewitter mit.
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3: Und alles, was man so braucht, musikalisch für einen startenden Vormittag, das gibt's jetzt bei uns nonstop im Musikexpress. Helene Fischer ist mit dabei, Martin Locher, die Meierhofner, Nordwands, die Beach Boys. Ein bunter Mix für Sie, extra zusammengestellt. Ich wünsche einen wunderbaren Start in diesen Donnerstag. Philipp Wachter begrüßt Sie dann ab 10 Uhr wieder in der guten Laune-Stunde. 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
1: Es ist 9.30 Uhr, im Studio ist David Hotzer, feinen Vormittag. Zwei deutsche Wanderer haben bereits am Dienstag im Stubaital mit einem Polizeihubschrauber geborgen werden müssen. Das gibt die Polizei gestern Abend bekannt. Die beiden waren auf dem Weg zum Becherhaus in den Stubaier Alpen. Sie sollen schon zu Beginn der Tour Probleme mit der Orientierung gehabt haben und haben dann den falschen Bergweg zum Becherhaus gewählt, nachdem sie die richtige Abzweigung verpasst haben, weil das Wetter immer schlechter geworden ist und sie zu einer Passage mit Kletterseil gekommen sind, wollten sie umdrehen. Ein zufällig vorbeikommender Bergführer hat die beiden Wanderer dann völlig durchnässt, leicht unterkühlt und bereits stark erschöpft vorgefunden. Weil ein Abstieg aufgrund der Erschöpfung nicht mehr möglich war, ist gegen 3:30 ein Notruf abgesetzt worden. Bergretter haben die beiden Deutschen aufgewärmt. Eine Bergung war aufgrund der Wettersituation erst gegen 18 Uhr möglich. Alle Beteiligten sind unverletzt geblieben. Nach einem Forstunfall in Stummerberg hat ein 30-Jähriger mit dem Rettungshubschrauber in das Landesgangknaus Hall geflogen werden müssen. Der Mann war auf einer Seehöhe von rund 1450 Metern mit Forstarbeiten beschäftigt. Für die Holzbringung ist dabei ein Traktor mit aufgebauter Seilwinde benutzt worden. Während der Arbeiten mit der Seilwinde ist es allerdings zu einem Unfall gekommen, bei dem der 30-Jährige schwer verletzt worden ist. Nach der Erstversorgung durch die Besatzung des Notarzthubschraubers ist der Mann aus dem schwer zugänglichen Unfallbereich von Bergrettern geborgen worden. Hinweise auf ein Fremdverschulden liegen laut Polizei aktuell nicht vor. Und weil der Ansturm extrem groß ist, kann der Bürgermeister in Schäffer am Wilden Kaiser bei Überlastung, also wenn alle Parkplätze beim See belegt sind, die Zufahrt temporär sperren lassen. Alle, die zum See wollen, müssen dann den weiter entfernten Park-and-Ride-Parkplatz und den gratis Shuttlebus nutzen. Das Verständnis dafür hat es in der heurigen starken Saison bei vielen Besuchern zu wünschen übrig gelassen. Bürgermeister Christian Schuck dazu.
2: Speziell das heurige Jahr hat da eigentlich schon eine neue Dimension angenommen, muss man sagen. Und das wirklich fleißige und verständnisvoll agierende Personal vor Ort ist dann wirklich leider öfters äußerst, äußerst unschön beschimpft worden und hat Situationen gegeben, die also mit zivilisierten Menschenumgang dann leider weniger zum Dank haben. Ja.
1: Der Gemeindechef appelliert an alle Besucher des Hintersteiner Sees, das Angebot des Shuttlebusses anzunehmen und sich verbale Entgleisungen zu sparen.
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1: Mit Martina Steidl. Nur zwei Wochen nach der teilweisen Sonnenfinsternis wartet schon das nächste Schattenspiel am Himmel. Eine fast totale Mondfinsternis. Zu sehen morgen in der Früh. Besonders gut wird die Mondfinsternis im Westen Österreichs zu sehen sein, wo es länger dunkel ist. Wer live dabei sein will, der muss früh aufstehen. Höhepunkt ist um ca. 6.13 Uhr. In Wien geht der Mond schon kurz davor unter. Ob neue Böden, neue Farbe an den Wänden oder eine größere Sanierung, die Österreicherinnen und Österreicher arbeiten fleißig am eigenen Zuhause. 6 von 10 haben ihre Wohnung oder ihr Haus in den vergangenen 5 Jahren renoviert, so eine ImmoScout24-Studie. Unter den Eigentümern waren es sogar 3/4. Wermutstropfen, fast jeder Dritte sucht vergeblich nach einem Handwerker. Jeder 5. ist mit der Qualität der Arbeiten auch unzufrieden gewesen. Erste offizielle Sitzung heute des Grazer Gemeinderats. Elke K. von der KPÖ wird als Bürgermeisterin wiedergewählt. Auch ihre Stellvertretung wird gewählt, das könnte sich dann komplizierter gestalten. Nicht nur Judith Schwentner von den Grünen steht zur Wahl, die ÖVP will Kurt Hohnsinner nominieren und plant, mehrere Wahlgänge anzusetzen, sollte es im ersten Durchgang nicht klappen. Die Sitzung könnte dann auch auf morgen vertagt werden. Island stimmt am Wochenende darüber ab, ob die Gespräche über einen EU-Beitritt wieder starten sollen. Seit 10 Jahren schon hat die EU keine neuen Mitglieder mehr aufgenommen, auch wenn viele quasi im Wartezimmer sitzen. Beobachter sehen die Abstimmung in Island daher als positiven und dringend nötigen Schub, was die EU-Erweiterung betrifft. Sie ist immer noch da. Italiens Premierministerin Giorgia Meloni knackt den Regierungsrekord im eigenen Land. Mit Anfang September wird ihr Kabinett länger ununterbrochen im Amt sein als jede andere Regierung seit der Gründung der Republik 1946. Angetreten im Oktober 2022 hat man Meloni damals ein schnelles Ende prophezeit. Gekommen ist es nun anders.
2: 10 Uhr und 2 Minuten. Der Donnerstagvormittag hier auf V1 mit einem schnellen Überblick, was bei uns auf den Straßen alles so los ist in Tirol. Wir starten auf der A12 Interlautobahn in Fahrtrichtung Innsbruck. Staut momentan von Hall bis zur Hauptstadt. Da müssen Sie mit einem Plus von momentan 15 Minuten rechnen. Dann auf die B177, die Seferler Straße im Zürcher Berg, hat sich ein LKW-Unfall ereignet. Vor gut einer Stunde schon. Mittlerweile ist die Sperre aufgehoben. Der Verkehr wird mit einer Ampel geregelt. Sie müssen auf jeden Fall ein paar Minuten mehr einplanen, wenn Sie da momentan unterwegs sind. Ansonsten sind uns keine größeren Probleme gemeldet worden. Wenn Sie etwas sehen, Stau oder Blitzer, 052 42 61 030 30. Gute Fahrt. Und jetzt schauen wir noch zum Wetter. Da wird es ein richtig schöner Sommertag. Noch versteckt er sich ein bisschen, viele Wolken mit dabei. Aber die lockern immer mehr auf und dann zeigt sich die Sonne heute noch. Hin und wieder wirkt es ein bisschen diesig. Ein paar Schleierwolken und auch ein wenig Sahara-Staub mischt damit. Der Sonnenschein überwiegt aber, die Höchstwerte 27 bis 33 Grad. Der Freitagmorgen verläuft dann über weite Strecken trocken und sommerlich. Erst morgen am Nachmittag, da kommt dann eine Kaltfront nach Tirol. Die bringt Regenschau und auch Gewitter mit.
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2: Und mit natürlich ganz viel Musik. Die Ladina, die Nockis. Die Südsteirer Andrea Berg ist auch mit dabei und die Boxlockers ist das. Und unser Max wird Tiroler, auch der ist unterwegs. In wenigen Minuten eine weitere Mission für unseren deutschen Redakteur Max Osweiler auf seinem Weg zum Tiroler. Er will Tiroler werden. Schauen wir, wie er sich schlägt dabei. Gibt's in wenigen Minuten. Schönen Vormittag.
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0: Angela. Und jetzt aber von der Angela zu Maxi. Auf einen schönen Donnerstagvormittag. Unser Maxi ist wieder unterwegs. Er will Tiroler werden. Als deutscher Redakteur bei uns bei Radio 1 Tirol. Und diesmal geht's für den Max zum Weihberg. Dort zeigt ihm Peter Wille, vielen bekannt als Bassist der Trinkweiler, was es mit dem Alphorn in Tirol auf sich hat. So viel sei verraten, Peter Wille spielt das Alphorn nicht nur auf die traditionelle Art. Mal schauen, was rausgekommen ist.
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4: Das ist der Peter Wille, der ja eigentlich mit dem Bass tanzt. Aber da wo ein Wille, da auch ein Alphorn. Peter, die Töne haben es geschafft, einen zugerasten Mimi anzulocken.
5: Offensichtlich hat es funktioniert. Früher war ja das Handy, heute würde man sagen Handy der Hirten. Jetzt hat es bei dir geklappt. Früher hat man die Kühe, die Tiere angelockt, vom Wehrberg, vom Hundskopf her. Da haben sie zwar einen weiten Weg gehabt durchs Tal, aber es hat funktioniert.
4: Und das auf reinster Naturbasis, kann man sagen.
5: Wehrberger Carbonholz.
4: Also ganz frisch geerntet.
5: Wächst da hinten oben. Ja. Na, Spaß. Früher war es natürlich das Alphorn aus Holz gefertigt und meins ist aus Carbon gefertigt. Ist ein bisschen leichter.
4: Aber auch wenn es aus Carbon gefertigt ist, die Spielweise erfolgt ja mit der Kraft der menschlichen Natur.
5: Ja, so ist es. Ein Alphorn hat natürlich keine Klappen wie eine Trompete oder einen Zug wie eine Posaune, sondern man muss die ganzen Zwischentöne und so weiter, muss man alles mit dem Mund machen.
6: Ich hätte ein Mundstück für dich mit. Wichtig ist, du musst eine Schnute machen, so. Ja, so wie beim Küssen. So. Und jetzt tust du die Luft nach außen pressen, so. So wie als Kind macht. Mit Auto gefahren bist.
7: Das machen wir immer noch.
6: Ja, machst du eh noch. Ja. Genau. Und jetzt setzt du das Mundstück an und tust einmal zu da rein. Ja, eh nicht so schlecht. Weißt du was? Jetzt klingst du wie der Schaf, das ich davor anlocken wollte. Und vom Zwerchfeld, das musst du auch Stütze machen, also dass du den Kopf rausschießt praktisch. Gib Gas. Wahnsinn. Jetzt kriegst du mir die Elefanten, die gleich umkommen von Afrika.

0: Jetzt muss ich das wegnehmen. Sonst weißt du besser wie ich.
1: Ja, mein Zwerchfell ist auch so langsam erschöpft.
2: Ja, Peter, klar, wenn man mal so ins Inntal blickt, die Leute da haben wir schon locker mit unseren Tönen erreicht. Aber vielleicht erreichen wir auch die Leute von ganz weit weg.
3: Wo schwebt er denn vor?
2: Mexiko.
3: Mexiko.
4: Herr Aufdang, lass mal unseren Worten Töne folgen. Peter am Alphorn und ich an der Kuhglocke. Mit folgendem Banger.

0: Viert Enk. Das war eine weitere Folge von Max wird Tiroler. Mit Hilfe von der Tiroler. Wir halten zusammen. Die Videos dazu auf den Social Media Kanälen von Radio U1 Tirol.
1: Ja, und ich glaube, es schadet nicht, wenn man sich die Videos auch anschaut, weil wenn man es nur hört, ist man sich vielleicht gar nicht sicher, was die zwei so machen. Also, wir haben Donnerstagvormittag und jetzt gibt's die Südsteirer.

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My Special Prayer hier auf O1 am Donnerstagvormittag. Die beste Musik und die wichtigsten Informationen. Auch die liefern wir kostenlos dazu. Die gibt es gleich nach den Boxhockers ist das. Unter anderem geht es da um das Europäische Forum in Alpbach. Anfang dieser Woche ist da der Startschuss gefallen. Was wird da so besprochen? Sie erfahren es gleich bei uns um 10:30.

0: singen die Boxsockers ist das. Aber ehrlich gesagt, die Sonne tut sich heute ein bisschen schwerer wie gedacht. Momentan noch viele Wolken bei uns in Tirol. Sollte in ein paar Stunden besser ausschauen. Wir haben es 10.30 Uhr, halb elf und jetzt natürlich auch alles im Auge, was bei uns in Tirol alles so passiert. Die Tirol-Nachrichten mit David Hotter.
1: Einen feinen Vormittag.
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1: Anfang dieser Woche ist der Startschuss für das diesjährige Europäische Forum Alpbach gefallen. Sehr zur Freude der heimischen Touristiker, denn die Forumszeit beschert den Beherbergungsbetrieben in der Region volle Betten. Thomas Kahn, Geschäftsführer vom Kongresszentrum Alpbach dazu.
3: Das Europäische Forum ist natürlich schon ein ganz wichtiger Faktor bei uns in der Region Alpbachtal, weil man allein jetzt, was über das Kongresszentrum abgewickelt wird, an Direktbuchungen sind also ungefähr 12.000 Nächtigungen. Dann gibt es noch einiges an Direktbuchungen dazu. Also durch das Europäische Forum entstehen mal sicher 15.000 bis 17.000 Nächtigungen plus dann alles, was nur in der Gastronomie passiert, was sonst nur im Dorf alles umgesetzt wird.
1: Die meisten Gäste kommen aus Österreich und Deutschland, zunehmend kommen aber auch Besucher aus Osteuropa. In Summe sind mehr als 100 Nationen beim Europäischen Forum Alpbach vertreten. Während die Stipendiaten für die gesamte Forumszeit in der Region bleiben, variiert bei den anderen Teilnehmern die Aufenthaltsdauer zwischen 2 und 4 Tagen. Eine Innsbrucker Finanzbeamtin muss sich heute am Landesgericht verantworten. Ihr wird Amtsmissbrauch vorgeworfen. Laut Staatsanwaltschaft hat die 57-Jährige über circa 3 Jahre hinweg auf Daten von 9 Personen im Abgabeninformationssystem zugegriffen, unerlaubterweise. Dabei soll es um Daten wie Einkommensverhältnisse, Meldedaten oder Religionszugehörigkeit gegangen sein. Ihr drohen bis zu 5 Jahre Haft. Die Verhandlung ist für 9 bis 13 Uhr anberaumt. Und in Ehrwald haben kürzlich 80 Teilnehmer auf Einladung von Niki Hosp beim Golfturnier der Präsidentin teilgenommen. Auch der ehemalige Profisportler Markus Bröck war mit dabei. Neben dem sportlichen Aspekt ist aber auch die Charity-Aktion im Mittelpunkt gestanden. Für den Verein Rheumalis, der sich für an Rheuma erkrankte Kinder einsetzt, sind insgesamt rund 3.700 Euro gesammelt worden. Und das war soweit das Neueste aus dem Land. Jetzt das Neueste von den Straßen, Philipp.
0: Danke, David. 10.32 Uhr, schönen Vormittag, ist doch einiges los. Wir starten mal auf der A12 Inntal-Autobahn. Hat sich ein wenig gebessert in Fahrtrichtung Innsbruck. Ab Wattens müssen Sie bei stockendem Verkehr dennoch mit einem Plus von 10 Minuten rechnen. Dann auf die B177 Seefellerstraße. Der Zillerberg weiterhin gesperrt nach einem Unfall mit einem LKW. Da laufen die Aufräumarbeiten. Sie müssen da, wenn Sie nach Seefeld wollen, die Sperre großräumig umfahren, über Delfs und Mösern zum Beispiel. Hier kommt das aktuell aber zu Wartezeiten und Sie verlieren 10 bis 15 Minuten. Und dann noch auf die B169, die Zillertalstraße, Fahrtrichtung Talauswärts, stockender Verkehr ab Schlitters, ein Plus von 10 Minuten. Gute Fahrt.
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0: Musik von Wilbach, Traktor sein hier auf V1 am heutigen Donnerstag. Donnerstag, Stichwort, Nachmittag, heißt wieder Zeit für den Flohmarkt.
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0: 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Kann man vielleicht irgendwas Gutes noch hergeben? Oder suchen Sie irgendwas ganz Bestimmtes? Wir helfen da heute sehr gern weiter, ab 14 Uhr, unser Flohmarkt. Und einfach jetzt schon beim Hörerservice anrufen, 052 42 61 030. Und los geht's dann ganz offiziell ab 14 Uhr hier auf V1. Jetzt wunderschönen Donnerstagvormittag.

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1: Mit Hannes Haab. Wer bei Strom und Gas auf alternative Anbieter setzt, spart Geld. Bei Strom etwa spart sich ein durchschnittlicher Haushalt im Schnitt rund 450 Euro im Jahr. Das zeigt eine Langzeitanalyse des Vergleichsportals Tarife.at. Tarife.at-Chef Michael Kreil rät daher.
2: Erstens, regelmäßig vergleichen. Die Preise ändern sich fortlaufend. Und zweitens, wechseln. Treue zahlt sich hier nicht aus und ein Wechsel selbst dauert nur wenige Minuten.
1: Am meisten erspart man sich in Salzburg und der Steiermark. Am kleinsten ist der Unterschied zwischen dem Landesenergieversorger und dem billigsten Alternativanbieter in Tirol und Vorarlberg. Ganz allgemein spart man sich bei Gas aber mehr als bei Strom, zeigt der Vergleich. Mordprozess heute in Wien. Angeklagt ist ein 33 Jahre alter Mann. Er soll vor 8 Jahren seine damalige Freundin umgebracht und die Leiche verscharrt haben, weil sie sich trennen wollte. Erst vergangenen Dezember hat der Mann ein Geständnis abgelegt und die Polizei in die Nähe des Truppenübungsplatzes Allensteig geführt, wo er die Leiche vergraben hatte. Dem Mann drohen 10 bis 20 oder lebenslange Haft. Eingefrorenes russisches Vermögen soll für die Ukraine genutzt werden. Darauf drängen nun einige EU-Staaten, wie die Financial Times heute berichtet. Darunter Schweden, die Niederlande, Spanien und Polen. In einem gemeinsamen Brief an die Europäische Kommission fordern sie Brüssel auf, sich diesbezüglich wieder an die Arbeit zu machen. Nur 2 Wochen nach der teilweisen Sonnenfinsternis wartet das nächste Schattenspiel am Himmel, eine fast totale Mondfinsternis, zu sehen morgen in der Früh. Besonders gut wird die Mondfinsternis im Westen Österreichs zu sehen sein, wo es länger dunkel ist. Wer live dabei sein will, muss früh aufstehen. Höhepunkt ist um ca. 6.13 Uhr.
3: Soweit das Neueste aus Österreich und der Welt. Wir haben es kurz nach 11 und schauen auf die Straßen bei uns in Tirol. Da ist doch einiges los momentan. Wir starten auf der B177 der Seefelder Straße. Im Zürlerberg ist vor gut 2 Stunden ein Unfall mit einem LKW passiert. Da laufen immer noch die Aufräumarbeiten auf Hochtouren. Die Straße ist komplett gesperrt in beide Fahrtrichtungen. Sie können die Sperre über Telfs und Mösern umfahren. Hier kommt es aber momentan zu Wartezeiten. Da müssen Sie 10 bis 15 Minuten in Telfs mehr einplanen. Dann auf die B169, die Zillertal Straße, Fahrtrichtung talauswärts, stockender Verkehr. Sie müssen damit einen Plus von 10 bis 15 Minuten beim Brettfalltunnel rechnen. Da ist jetzt momentan auch die Blockabfertigung aktiv. Ansonsten läuft's gut. Gute und sichere Fahrt. Und jetzt noch zum Wetter. Ein richtig schöner Sommertag. Wird's noch. Momentan sieht es noch relativ bewölkt aus bei uns in Tirol. Die Sonne tut sich schwer durchzukommen, wird aber noch kommen heute. Dann wird es richtig angenehm. Die Temperaturen werden noch steigen auf 27 bis 33 Grad. Momentan haben wir 22 Grad in Steinach am Brenner oder auch in Lienz und Kufstein. Der Freitag morgen, der verläuft dann über weite Strecken trocken und sommerlich. Erst am Nachmittag kommt dann eine Kaltfront und die bringt Regenschauer und Gewitter mit.
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3: 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Das Rosenheimer Herbstfest steht an. Am Wochenende geht's schon los. Gleich davor berichtet uns mit allen Infos dazu. Und es gibt für Sie in wenigen Minuten auch was zu gewinnen bei uns. Unbedingt dranbleiben. Und jetzt viel Musik. Wunderschönen Donnerstagvormittag. 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
1: Singt Andreas Martin hier auf V1. Schönen Donnerstagvormittag und wir schauen jetzt nach Rosenheim, an die bayerische Grenze, denn dort findet ab diesem Samstag wieder 16 Tage lang das Rosenheimer Herbstfest statt und das bereits zum 165. Mal. Wir dürfen dazu auch gleich tolle Pakete verschenken. Das bayerische Volksfest ist, kann man so sagen, etwas wie der kleine Bruder der Münchner Wiesn und zieht jedes Jahr auch viele Tirolerinnen und Tiroler an, so Klaus Hertreiter, der Geschäftsführer des Wirtschaftlichen Verbandes in Rosenheim.
2: Das Tiroler Lied wird ja sehr gerne gespielt und auch da kann man dann aber gut erkennen, wenn es angespielt wird, welche Tische sich da gleich erheben. Am auffälligsten ist natürlich am Wochenende, wenn viele Tiroler mit Bussen oder mit dem Zug hier anreisen und zum Feiern kommen. Und wir freuen natürlich auch, dass dieses Lebensgefühl einfach auch dort so großen Anklang findet.
3: Im Bereich Sicherheit will man heuer einen neuen Schritt gehen. Erstmals können die Besucher auf dem gesamten Festgelände die Sicherheits-App SafeNow anwenden und so in Notsituationen mit einem Klick direkt Hilfe rufen.
2: Das heißt, der Besucher ist selber in der Lage dann auch, wenn er im Zelt oder auf dem Festplatz eine Notsituation gerät oder beobachtet, kann er über diese App den Sicherheitsdienst direkt alarmieren, der dann an seinen Standort hinkommt. Gibt es in anderen Festen schon bis jetzt nur in Bierzelten und wir haben das heuer am Herbstfest grundsätzlich im ganzen Gelände.
3: Und auch das Thema Nachhaltigkeit will man in den Vordergrund rücken. So werden zum Beispiel Kronkorkensammelstellen in den Gastronomiebetrieben eingerichtet. Zudem wird auf den freiwilligen Verzicht von Trostpreisen gesetzt, um Abfall zu vermeiden.
2: Wenn man jetzt beispielsweise beim Dosenwerfen nicht abgeräumt hat, gibt es ja oft das Angebot der Trostpreise. Den kann man zum Beispiel auch dann ja, sagen, nein, mache ich nicht. Ich spende meinen Trostpreis. Der hat dann einen Gegenwert und wird einem guten Zweck zugeführt.
3: An den stärksten Tagen besuchen bis zu 90.000 Menschen das Rosenheimer Herbstfest. Insgesamt werden über die 16 Tage hinweg ca. 1 Million Besucher erwartet. Maximilian Ostweiler, Radio U1 Tirol.
1: Wir wünschen allen viel Spaß. Drücken den Veranstaltern ganz fest die Daumen, dass nichts passiert. 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Ich drücke ganz fest die Daumen und ich hoffe, es klappt für Sie. Dann treffen wir uns am Rosenheimer Herbstfest.

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Schornstein, Faker, bring mir Glück, ja, vor eins. Donnerstagvormittag gleich das Neueste aus Tirol, da schauen wir nach Kirchberg in Tirol, da gibt's einen neuen Bürgermeister. Und wer das gewonnen ist, da fahren Sie gleich nach den Edelseeren.

0: 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Wir haben es 11.30 Uhr, halb 12 und natürlich alles im Auge bei uns in Tirol, was da so passiert. Es ist doch momentan einiges. Donnerstag, 27. August und das sind die Tirol-Nachrichten mit David Hotter.
1: Schönen Vormittag.
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3: Nach dem tödlichen Alpinunfall im Gemeindegebiet von Fügenberg informiert die Polizei jetzt über einen weiteren Todesfall in Finkenberg. Maximilian Osweiler berichtet.
4: 4 Italiener sind gestern Nachmittag im hinteren Zillertal von der Hohen Wand abgestiegen. Auf etwa 2900 Metern kurz vor dem Stampfelkäs ist eine der 4 Wanderinnen vorausgegangen. Dabei sind unter ihr plötzlich Steine und Felsen in Bewegung gekommen. Die Alpinistin ist von einem Felsbrocken erfasst und rund 10 Meter mitgerissen worden. Die Begleiter sind sofort zur Verunglückten abgestiegen, haben erste Hilfe geleistet und einen Notruf abgesetzt. Trotz Notarzthubschrauber-Einsatz ist die Frau an der Unfallstelle ihren schweren Verletzungen erlegen. Erst danach konnte festgestellt werden, dass sich die Unfallstelle auf österreichischem Staatsgebiet befindet. Die zuständigen Behörden hierzulande haben die Ermittlungen übernommen.
3: Kirchberg in Tirol hat einen politischen Farbentausch hinter sich. Gestern ist es im Gemeinderat zu einer Abstimmung über einen Bürgermeister gekommen. Der bisherige Bürgermeister Helmut Berger von der SPÖ zieht sich nach 16 Jahren aus der Gemeindepolitik zurück. Mit 11 von 17 Stimmen ist am Ende der Kandidat der ÖVP-nahen Liste Kirchberg Neudenken, Manuel Pichler, gewählt worden. Er hat sich also gegen die SPÖ-Landtagsabgeordnete und Bürgermeisterkandidatin Claudia Hacksteiner durchgesetzt. Die ÖVP hat im Gemeinderat 2 Sitze mehr als die SPÖ. Dementsprechend sei dieses Ergebnis absehbar gewesen, sagt etwa Hacksteiner. Und die Reise von Adrian Platzgummer bei den Raiders Tirol ist beendet. Er zieht einen Schlussstrich unter seine Karriere. 2001 ist er in den Nachwuchs gekommen. 2011 hat er sein Debüt in der Kampfmannschaft gefeiert. Erst im Jänner hat er seinen Vertrag verlängert und damit sein 25-Jahr-Jubiläum gefeiert. Der 31-Jährige postet auf Instagram, dass ihm nicht so viel Angst gemacht hätte, als zu wissen, dass dieser eine Tag kommen würde. Er bedankt sich auch bei seinen Mitspielern, die seine Zeit so lebenswert gemacht hätten. Adrian Platzgummer ist 6-mal österreichischer Meister mit den Raiders geworden, hat 3-mal die Central European Football League gewonnen und ist 2-mal Europameister mit der Nationalmannschaft geworden. Das war soweit das Neueste aus dem Land. Jetzt die Straßenmeldung, Philipp.
0: Danke, David. 11.32 Uhr und da gibt's gute Nachrichten. Aufgehoben ist die Sperre auf der B177 der Seffeler Straße am Zillerberg nach einem Unfall mit einem LKW. Sie kommen da jetzt wieder flott voran, müssen aber dennoch ein paar Minuten aktuell in beide Fahrtrichtungen mehr einplanen. Und dann noch ins Zillertal auf die B169. Die Blockabfertigung beim Brettfalltunnel ist aktiv. Fahrtrichtung Zahl auswärts von Schlitters bis Wiesing müssen Sie 10 Minuten mehr einplanen. Gute Fahrt.
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1: Gute Frage, wo sich der BYD versteckt. Momentan ist die Antwort noch relativ einfach. Er steht nur bei uns in der Garage, aber ab nächster Woche dann nicht mehr. Ab Montag wird er versteckt, 5 Wochen lang bei uns in Tirol. Und wer ihn findet, muss uns eigentlich nur ein Selfie schicken und hat schon teilgenommen am großartigen Gewinnspiel. Und nach 5 Wochen wird er verlost unter den letzten 10 Teilnehmerinnen und Teilnehmern. Wie funktioniert das Ganze? Von Montag bis Donnerstag ist das Auto versteckt an einem Ort in Tirol. Also Salzburg und so weiter haben wir auslassen, nur in Tirol ist das Auto versteckt. Und jeden Tag gibt es Hinweise zum Versteck. Anfang ist noch ein bisschen schwierig, da muss man ein bisschen rätseln, ein bisschen raten, vielleicht einmal probieren. Und dann wird es Dienstag, Mittwoch, Donnerstag immer leichter. Und irgendwann wird es auch aufgelöst und dann muss man schnell hinfahren zum Auto, Selfie machen und schicken. Und dann ist man schon Teil des Gewinnspiels. Ab Montag geht es auf alle Fälle los. Das heißt, fleißig U1 sein ist wichtig. Und Tipp von mir noch. Auch in den sozialen Medien ein bisschen reinklicken, auf Instagram und Facebook. Auch da werden ein paar Fotos gepostet. Das sind vielleicht auch gute Hinweise. Ab Montag geht's los.

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Die jungen Zillertaler hier auf V1. Jetzt geht's langsam ab in die Mittagspause, würde ich sagen. Jürgen Markus und danach noch Peter Cornelius mit Wahnsinnsfrau. Und dann ist es Zeit für die Mittagspause. Mahlzeit hier auf V1.

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1: Mit Hannes Haab. Im Streit um mehr Jugendschutz hat der Facebook- und Instagram-Mutterkonzern Meta in den USA einem Vergleich zugestimmt. 29 Bundesstaaten hatten geklagt und sprechen nun von einem historischen Sieg. Meta muss nicht nur viel Geld zahlen, landesweit gibt es wesentliche Änderungen für die jugendlichen Userinnen und User. Martina Steidl.
2: Meta muss etwa in bessere Mechanismen investieren, um das Alter der User nachzuprüfen. Minderjährige sollen dann pro Tag maximal 2 Stunden mit Facebook und Insta zusammen verbringen dürfen. Eltern können die Zeit allerdings verlängern. Extreme Beauty-Filter sollen abgeschaltet werden. Während des Unterrichts und in der Nacht soll das Scrollen unmöglich sein. Keine Likes unter den Posts von Teenagern gehören ebenfalls zu den Vorgaben an Meta. Die Regeln gelten ausdrücklich aber nur für jene US-Staaten, die auch geklagt hatten.
1: Meta selbst verlangt, dass andere Konzerne wie TikTok oder Snapchat nachziehen und den Jugendschutz ebenfalls verstärken. Wer bei Strom und Gas auf alternative Anbieter setzt, spart Geld. Bei Strom etwa spart sich ein durchschnittlicher Haushalt im Schnitt rund 450 Euro im Jahr. Das zeigt eine Langzeitanalyse des Vergleichsportals Tarife.at. Am meisten erspart man sich in Salzburg und der Steiermark. Am kleinsten ist der Unterschied zwischen dem Landesenergieversorger und dem billigsten Alternativanbieter in Tirol und Vorarlberg. Generell zeigt der Vergleich, dass sich öfter wechseln auszahlt. Früher als geplant wird morgen in Wien die modernisierte Stadionbrücke freigegeben. Anfang nächsten Monats starten dann die verlängerten Straßenbahnlinien. Die Straßenbahnen fahren nun mittig über die Brücke. Zusätzlich gibt es einen baulich getrennten Radweg in beide Richtungen auf der 82 Meter langen und 26 Meter breiten Brücke. Bis Herbst laufen noch letzte Arbeiten, die sollen aber ohne Verkehrsbehinderungen ablaufen. Ob neue Böden, neue Farben an den Wänden oder eine größere Sanierung, die Österreicherinnen und Österreicher arbeiten fleißig im eigenen Zuhause. 6 von 10 haben ihre Wohnung oder das Haus in den vergangenen 5 Jahren renoviert, steht in einer ImmoScout24-Studie. Unter den Eigentümern waren es sogar 3/4. Wermutstropfen, fast jeder Dritte sucht vergeblich nach einem Handwerker, jeder 5. ist mit der Qualität der Arbeiten unzufrieden gewesen.
3: 12:02, jetzt geht's ab in die Mittagspause. Wir schauen zuerst auf die Straßen bei uns in Tirol. A12 Interlautobahn in Fahrt Richtung Deutschland. Momentan stockender Verkehr beim Grenzübergang Kiefersfelden. Planen Sie da 10 Minuten mehr ein, ansonsten kommen Sie flott voran. Gute Fahrt. Und wir schauen zum Wetter. 21 Grad momentan im Ötztal in Sölden, 25 in Innsbruck und 24 sind es in Fügen. Ein richtig schöner Sommertag heute. Hat ein bisschen gedauert, aber jetzt ist sie da, die Sonne, und sie ist gekommen, um zu bleiben. Auch am Nachmittag wird es richtig fein. Es wirkt aber alles ein bisschen diesig. Ein paar Schleierwolken mischen mit und auch ein wenig Sahara-Staub ist in der Luft. Die Temperaturen, die steigen aber noch auf 27 bis 33 Grad. Der morgige Freitag, der verläuft über weite Strecken trocken und sommerlich. Erst am Nachmittag kommt dann eine Kaltfront und die bringt Regenschauer und Gewitter mit. Die können morgen am Abend teils auch sehr heftig ausfallen.
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3: Das Mittagsjournal. Jetzt geht's rein in die Mittagspause. Es gibt ein neues Masterstudium und es gibt einen politischen Farbenwechsel in Kirchberg. Neuen Bürgermeister. Die Details dazu bei uns in dieser Stunde. Natürlich viel Musik. Genauso soll es sein. Die Fetzigen starten. Wunderschöne Mittagspause. On Mahlzeit.

0: Daniela Alfinito hier auf V1 in der Mittagspause am heutigen Donnerstag. 10% aller Kinder in Österreich haben wegen Lernschwierigkeiten am Ende der Volksschule nicht ausreichende Kenntnisse in Mathematik und Deutsch. Um dem in Tirol ein bisschen entgegenwirken zu können, starten die Pädagogische Hochschule Tirol und die Privatuniversität UMIT ein Masterstudium. Worum es dort genau geht, weiß Regine Matthias. Sie ist Rektorin an der BHT.
1: Also das Programm fokussiert insbesondere Lernschwierigkeiten im Bereich von Lesen, Schreiben, Rechnen, aber auch im ganzen Bereich des Verhaltens, Autismus-Spektrum und so weiter. Das heißt, es ist ein Gesamtangebot an Bearbeitungen dieser Lernschwierigkeiten und unterscheidet sich deshalb auch ganz spezifisch oder ganz speziell von anderen Angeboten, wie beispielsweise der Ausbildung zum Legasthenietrainer, wo halt nur ein spezieller Fokus auf eine Lernschwierigkeit gelegt wird.
2: Das Studium ist österreichweit einzigartig. Es wird ab Oktober 2026 unter dem Namen Spezifische Lernförderung und Beratung angeboten. In 6 Semestern werden damit fachlich vorgebildete Personen für die Arbeit mit Kindern und Jugendlichen im Bereich Legasthenie, Dyskalkulie, ADHS und Autismus ausgebildet. Woher kommt die Idee, für dieses Studium mit der UMIT zu kooperieren?
1: In Zusammenhang mit diesem speziellen Studienangebot war es für uns ganz wichtig, eine Partner-Uni zu finden, die ihre Kompetenzen genau da hat, worauf dieses Studium eben abzielt. Und daher ergänzen sich die Kompetenzen der UMIT mit unseren hervorragend, weil die UMIT bringt die Expertise in der spezifischen Lernförderung mit und wir als Pädagogische Hochschule Tirol haben die pädagogische Expertise und eine enge Verbindung zu den Schulen. Und diese beiden Perspektiven, finde ich, sind optimal und sehr vielversprechend für dieses neue Studienprogramm.
2: Das Angebot richtet sich einerseits natürlich an Lehrpersonen, aber auch Pädagoginnen und Pädagogen aus anderen Feldern oder sogar Psychologen oder Logopäden. Ziel ist es, dass dann multiprofessionelle Teams an den Schulen tätig werden können. Der Bedarf für dieses Studium ist jedenfalls groß, so Matthias. Es sei eine echte Gefahr für die Teilhabe an Gesellschaft und Wirtschaft, wenn 10% aller Kinder im Land nach der Volksschule Defizite in Deutsch und Mathematik hätten.
1: Wichtig in dem Zusammenhang ist für mich einfach als Rektorin einer pädagogischen Hochschule zu betonen, dass Lehrerinnen und Lehrer selbstverständlich sich mit dieser Thematik auch in ihrer Grundausbildung befassen. Aber dieses umfassende Maß, das sich jetzt im Rahmen dieses Studiums auch zeigt, das ist einfach im grundlegenden Lehramtsstudium nicht möglich.
2: Anmeldungen für das Studium sind noch bis Ende September möglich. David Hotzer, Radio U1 Tirol.
3: Ich hab die Tropfen.

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0: Der neue von Fondue Hey aus Tirol und gleich die Schlagerpiloten Knickerbocker, Antonello Venditti und Yoshi AV1 mittendrin im Mittagsjournal. Wir haben es 12.30 Uhr, jetzt das Neueste aus Tirol von David Hotter.
1: Eine feine Mittagszeit.
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1: Ein tödlicher Alpinunfall hat sich gestern im Gemeindegebiet von Fügenberg ereignet. Ein 79-Jähriger war mit seinem Enkel zur Kellerjochkapelle unterwegs. Die beiden sind mit einigen Metern Abstand voneinander gewandert. Aus bislang unbekannter Ursache ist der 79-Jährige plötzlich über einen 40 bis 45 Grad steilen, felsdurchsetzten Grashang abgestürzt. Dabei hat der Mann tödliche Verletzungen erlitten. Ein Kriseninterventionsteam des Roten Kreuzes hat die Familie betreut. An der Bergung waren ein Notarzthubschrauber sowie ein Polizeihubschrauber mit Alpinpolizisten beteiligt. Ein Forschungsteam rund um den Experimentalphysiker Philipp Schindler von der Universität Innsbruck hat eine neue Methode entwickelt, mit der sich erstmals ein einzelnes Molekül besonders präzise untersuchen lässt. Die Ergebnisse sind im Fachjournal Nature veröffentlicht worden. Fabian Strickner berichtet.
3: Bisher war es schwierig, einzelne Moleküle mit Licht zu untersuchen, weil das dabei entstehende Signal extrem schwach ist. Die Innsbrucker Forscher haben deshalb einen quantenphysikalischen Trick verwendet. Dabei wird ein Molekül mit einem kontrollierbaren Atom gekoppelt. Der winzige Rückstoß, der beim Absorbieren eines einzelnen Photons entsteht, wird durch Quantenverschränkung verstärkt und dadurch messbar gemacht. So haben die Forscher die OH-Schwingung eines einzelnen Calciumhydroxid-Moleküls nachweisen können. Die Methode ist zerstörungsfrei und könnte künftig auch bei der Untersuchung komplexerer Moleküle und für neue Quantentechnologien eingesetzt werden.
1: Und in wenigen Tagen startet die Außerfernförderung. Dann werden rund 9000 registrierte Haushalte im Bezirk Kreuzer mittels RSB-Brief eine Gutscheinkarte bekommen. Für Ein-Personen-Haushalte stehen 150, für Zwei-Personen-Haushalte 200 und für Drei-Personen-Haushalte und mehr 290 Euro zur Verfügung. Wird das Guthaben nicht verbraucht, verfällt es mit jedem Jahreswechsel. 153 Akzeptanzstellen, in denen die Gutscheinkarte dann eingelöst werden kann, gibt es Stand heute im Bezirk Kreuzer. Und das war soweit das Neueste.
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4: Aus dem Land.
0: Ich habe mir gedacht, ich habe nichts mehr jetzt. So ist der Zeit lassen.
4: Spontane Entscheidung, doch noch was zu sagen.
0: Ab in die Mittagspause jetzt noch für uns zwar. Danke, David.
4: Bitteschön.
0: Und jetzt gibt es die Schlagerpiloten.

0: Und genauso macht die Mittagspause Spaß. Mahlzeit hier auf 1 am heutigen Donnerstag. Wir schauen jetzt einmal nach Kirchberg. Kirchberg im Bezirk Kitzbühel. Da ist gestern eine Abstimmung auf dem Plan gestanden. Es ist um einen neuen Bürgermeister gegangen. Denn Helmut Belger von der SPÖ, der 16 Jahre lang Bürgermeister in der Gemeinde war, der zieht sich zurück. David Hotter.
1: Und dementsprechend ist ein neues Ortsoberhaupt gesucht worden. Zur Wahl gestanden sind Manuel Pichler von der ÖVP-Nahenliste Kirchberg Neudenken und die SPÖ-Landtagsabgeordnete Claudia Hacksteiner. Am gestrigen Abend war dann klar, Kirchberg wird umgefärbt von Rot auf Schwarz. Manuel Pichler setzt sich mit 11 von 17 Stimmen durch und wird neuer Bürgermeister. Claudia Hacksteiner von der SPÖ mit einer Einschätzung.
2: Ja, natürlich haben wir in Kirchberg eine besondere Ausgangslage. Wir haben 6 Sitze im Gemeinderat und die ÖVP hat 8 und dann gibt es nur diese 3 Einzelparteien und das war uns ja immer schon bewusst, dass das eine schwierige Ausgangslage ist.
1: Die FPÖ, NEOS und MFG haben jeweils einen Sitz im Gemeinderat. Diese 3 Mandatare dürften wohl das Zünglein an der Waage gewesen sein. Auf Claudia Hacksteiner sind 6 Stimmen entfallen. Manuel Pichler jedenfalls sagt, es gebe genügend Themen in Kirchberg. Die SPÖ-Ortspartei möchte dabei eine konstruktive Kraft bleiben.
2: Also mir ist eine konstruktive Zusammenarbeit ganz, ganz wichtig. Mir ist das Gemeinsame wichtig, dass es wirklich gut und eine transparente Zusammenarbeit gibt und dementsprechend werde ich mich einbringen. Das ist immer schon mein Credo gewesen und für mich ist ja jetzt auch nicht Schluss.
1: Hacksteiner hätte viel Zuspruch gehört und Unterstützung gespürt. Deswegen möchte sie 2028 Manuel Pichler herausfordern. Dann würde nämlich nicht der Gemeinderat, sondern die Bevölkerung entscheiden, welche Themen dann genau behandelt werden sollen. Dazu hält man die Karten noch etwas bedeckt.
2: Das ist ja nicht etwas, was in einem Jahr entsteht. Das ist eine längere Geschichte, das braucht eine gute Vorlaufzeit. Es muss alles gut vorbereitet sein und daran gilt es auch gemeinsam zu arbeiten.
1: Bis zur Angelobung von Pichler führt noch SPÖ-Vizebürgermeister Josef Eisenmann die Geschäfte. Ein politischer Farbenwechsel hin zur ÖVP, aber obwohl eine Landtagsabgeordnete kandidiert, das ist schon bemerkenswert.

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1: Mit Hannes Harp. Nach dem Absturz einer Propellermaschine gestern in den Attersee soll das Wrack erst am Samstag geborgen werden. Geortet wurde der Flieger in 160 Metern Tiefe, etwa 300 Meter vom Ufer entfernt, mit gleich zwei Leichen im Cockpit. Martina Steidl.
2: Erst wenn die Maschine aus dem See gezogen ist, will die Polizei auch Auskunft zu den Insassen geben. Spekuliert wird, dass ein 20-jähriger Flugschüler und sein 25 Jahre alter Lehrer an Bord waren. Deutsche, die gestern von Salzburg aus gestartet sind. Nicht einmal eine halbe Stunde nach dem Start ist die Maschine dann abgestürzt und sofort im See untergegangen. Das Wrack heute noch zu bergen, sei zu kurzfristig, heißt es von der Polizei. Morgen ist das Wetter zu instabil. Gewitter sind vorhergesagt.
1: Noch ist unklar, warum die Propellermaschine abgestürzt ist. Österreich ist gut versorgt mit Gas, besser als viele andere europäischen Länder. Das ist heute von Wirtschaftsminister Hartmannsdorfer zu hören. Die heimischen Speicher können mehr Gas aufnehmen, als Österreich in einem Jahr verbraucht. Die Gasspeicher sind aktuell zu 65% gefüllt. Das ist weniger als in der Energiekrise, aber entspricht über drei Viertel des durchschnittlichen Jahresverbrauchs in Österreich. In den französischen Alpen ist eine Seilbahn mit einem Kranwagen zusammengestoßen. 23 Menschen wurden dabei verletzt, drei von ihnen schwer. Passiert ist der Unfall, als die Seilbahn die Station Alpe d'Huez verlassen hat. Sie war mit 50 Menschen voll besetzt. Im Streit um mehr Jugendschutz hat der Facebook- und Instagram-Mutterkonzern in den USA einem Milliardenvergleich zugestimmt. 29 Bundesstaaten hatten geklagt und sprechen nun von einem historischen Sieg. Meta muss etwa in bessere Mechanismen investieren, um das Alter der User nachzuprüfen. Minderjährige sollen pro Tag maximal 2 Stunden mit Facebook und Insta zusammen verbringen dürfen. Eltern können die Zeit allerdings verlängern. Extreme Beautyfilter sollen abgeschaltet werden. Während des Unterrichts und in der Nacht soll das Scrollen unmöglich sein.
3: 13 Uhr und 2 Minuten, der Blick auf die Straßen bei uns in Tirol mit guten Nachrichten. Sie kommen momentan flott voran und sind keine größeren Probleme gemeldet worden. Gute Fahrt. Daher gleich ab zum Wetter. 24 Grad momentan in Kösten, 25 in Brotz, 26 im Außerfern in Reute. Ein richtig schöner Sommertag. Aber es stört ein bisschen, dass es doch sehr diesig wirkt, wenn man aus dem Fenster blickt. Sahara-Staub mischt mit und ganz hohe Schleierwolken kommen immer wieder von Vorarlberg zu uns nach Tirol. Daher ist der Sonnenschein ein bisschen eingeschränkt. Ansonsten wird es aber noch sehr warm am Nachmittag. 27 bis 33 Grad die Höchstwerte. Der morgige Freitag, der verläuft über sehr weite Strecken trocken und sommerlich. Erst am Nachmittag kommt dann eine Kaltfront und die bringt Regenschau und Gewitter. Gerade am Abend können die teils auch sehr heftig ausfallen.
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3: Und da wünscht Ihnen Philipp Achter jetzt ganz viel Spaß dabei. Einen wunderschönen Donnerstag hier auf V1-Kollegin Anna-Maria Rüdig. Die begleitet Sie ab 14 Uhr durch die Tiroler Zeit und unter anderem gleich durch den Flohmarkt ab 14 Uhr. Tauschen, suchen und verschenken, am besten jetzt gleich noch anrufen. 052 42 61 030 bei unserem Hörerservice. Ich wünsche da ganz viel Erfolg und auch Spaß dabei und vor allem viel Spaß mit unserer Musik. Wir hören uns.

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1: Es ist 13.30 Uhr, im Studio ist David Hotzer, feinen Nachmittag. Eine versuchte schwere Körperverletzung sowie Nötigung beschäftigt aktuell die Polizei in Schwarz. Bereits am Samstag haben zwei Kinder, 14 und 13 Jahre alt, eine 12-jährige Bekannte unter einem Vorwand hinter das Kloster in Fomp gelockt. Danach haben sie die 12-jährige attackiert, gegen den Kopf getreten, ihr einen Büschel Haare ausgerissen und all das mit dem Mobiltelefon gefilmt. Außerdem haben sie ihr mit dem Umbringen gedroht. Sollte sie auf sich aufmerksam machen. Ein zufällig vorbeikommender Passant hat die Tat gesehen. Danach sind die beiden Kinder geflüchtet und haben das Mobiltelefon des Opfers mitgenommen. Die 12-Jährige hat Schwellungen und Hämatome im Gesicht erlitten und ist ins Krankenhaus Schwarz gebracht worden. Die 14-Jährige konnte gestern bereits angetroffen und vernommen werden. Sie wird auf freien Fuß angezeigt. Der Hintersteiner See in Schäffau ist eines der beliebtesten Ausflugsziele im Tiroler Unterland. Weil der Ansturm extrem groß ist, kann der Bürgermeister bei Überlastung, also wenn alle Parkplätze beim See belegt sind, die Zufahrt temporär sperren lassen. Alle, die zum See wollen, müssen dann den weit entfernten Park-and-Ride-Parkplatz und den Gratis-Shuttlebus nutzen. Das Verständnis dafür hat es in der heurigen starken Saison bei vielen Besuchern zu wünschen übrig gelassen. Bürgermeister Christian Schuck dazu.
2: Speziell das heurige Jahr hat da eigentlich schon eine neue Dimension angenommen, muss man sagen. Und das wirklich fleißige und verständnisvoll agierende Personal vor Ort ist dann wirklich leider öfters äußerst, äußerst unschön beschimpft worden und hat Situationen gegeben, die also mit zivilisierten Menschenumgang dann leider weniger zum Dank haben. Ja.
1: Der Gemeindechef appelliert an alle Besucher des Hintersteiner Sees, das Angebot des Shuttlebusses anzunehmen und sich verbale Entgleisungen zu sparen. Und im Zuge des Europäischen Forum Alpbach wird am Wochenende der Euregio Jungforscherinnenpreis und der Euregio Innovationspreis vergeben. Dabei hat es einen Rekord an Einreichungen gegeben. Mehr als 100 Projekte sind abgeschickt worden. Jeweils 6 Finalisten haben dann am Samstag die Chance, die beiden Preise zu bekommen. Themen der Einreichungen waren etwa die Steigerung der regionalen Wettbewerbsfähigkeit und die Entwicklung von Methoden zur Senkung von klimaschädlichen Gasen in Tirol. Die Preise sind jeweils mit mehreren 1.000 Euro dotiert.
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1: Mit Hannes Harp. Österreich hat heuer eine Trockenheit erlebt, wie es sie noch nie gegeben hat, und dadurch auch viele Waldbrände. Linzer Forscher haben nun ein System aus Drohnen und Zeppelinen entwickelt, die mit Wärmebildkameras ausgestattet sind und helfen können, Brände viel früher zu entdecken, sagt uns Oliver Bimber, der Leiter des Instituts für Computergrafik an der Johannes Kepler Universität.
2: Wir wollen ja Waldbrand möglichst früh erkennen, bevor man Flammen und Rauch detektiert. Das, was unser System einzigartig macht, ist eben die Möglichkeit, durch die Waldvegetation hindurch die Bodentemperatur zu messen.
1: Damit soll das System schon kleine Glutnester erkennen. In Zukunft kann es so vielleicht helfen, große Waldbrände zu vermeiden. Nach der verheerenden Sturzflut im Grenzgebiet zwischen Nepal und China zählt die Polizei auf nepalesischer Seite inzwischen mehr als 270 Tote. Über 1300 Menschen werden noch vermisst, darunter auch Ausländer. Ob auch Österreicher betroffen sind, darüber gibt es bislang keine Infos, heißt es aus dem Außenministerium. Das Flugzeug, das gestern in den Attersee gestürzt und untergegangen ist, soll voraussichtlich erst übermorgen geborgen werden, weil da das Wetter besser ist. Bei der Ortung des Wracks sollen zwei verstorbene Personen im Cockpit entdeckt worden sein. Es sollen ein 25-jähriger Fluglehrer und sein 20-jähriger Flugschüler sein. Beide dürften aus Deutschland stammen. Die Polizei will das noch nicht bestätigen und will abwarten, bis das Wrack geborgen ist. Warum die Maschine nicht mal eine halbe Stunde nach dem Start abgestürzt ist, ist noch unklar. Fußball, da versucht heute Red Bull Salzburg seinen knappen Vorsprung gegen Mjällby aus Schweden im Playoff für die Europa League zu verteidigen. Die Salzburger haben das Hinspiel mit 1:0 gewonnen. Ein Unentschieden würde also schon reichen, um den Einzug in die Europa League zu schaffen. Anpfiff fürs Rückspiel ist heute um 19 Uhr.
3: Und damit hallo zu Ihnen hinters Lenkrad. Das ist der U1 Verkehrsservice, jetzt um 2:02. Und da schauen wir auf die B169 Zillertalstraße, talauswärts. Da ist beim Brettfalltunnel die Blockabfertigung momentan aktiv. Ansonsten haben uns Polizei und ASFINAG nichts Gröberes gemeldet. Kommen Sie gut an Ihr Ziel. Jetzt am Nachmittag braucht man im ganzen Land ja die Sonnenbrille, würde ich sagen, auch wenn es ein bisschen diesig ist wegen dem Sahara-Staub. Im Laufe des Nachmittags kommen aber dann von Vorarlberg her Wolken, die bleiben aber harmlos. Die aktuellen Temperaturen in Aschau hat es momentan 29 Grad, ebenso bei Ihnen in Rietz und auch bei Ihnen in Natters am Sportplatz messen wir momentan 29 Grad. Am wärmsten generell ist es aktuell im Inntal. Der Tag, der klingt dann mit Sonne und Wolken aus und die Nacht, die verläuft dann meistens klar. Teilweise ist es leicht bewölkt und auch ein bisschen föhnig. Die Tiefstwerte, die liegen heute bei 11 bis 19 Grad. Morgen am Freitag wird es dann allmählich gewittrig. Am Vormittag geht ein starker Wind und dadurch ist es sonnig. Am Nachmittag, da dreht der Wind dann und es mischen immer öfter auch Regenschauer mit.
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3: Sodala, machen wir es uns wieder fein in dieser Stunde und kramen wir doch gemeinsam ein bisschen daheim am Dachboden oder im Keller. Feinen Donnerstagnachmittag, schön, dass Sie wieder da sind. Es ist Flohmarktzeit. Wenn Sie also was zum Tauschen oder Verschenken haben oder vielleicht auch auf der Suche nach etwas sind, dann gerne noch anrufen bei unserem Hörerservice unter 052 42 61 030. Ja, und in wenigen Minuten, da schauen wir auch einmal durch, was denn bisher schon so hereingekommen ist bei unserem Flohmarkt. Davor gibt's noch Xanadu und den Anfang in dieser Stunde machen Bergsound Zillertal. Feinen Nachmittag.

0: Senna, du begleitet uns durch den heutigen Nachmittag hier auf Radio U1 Tirol. Und ich sag nur, es wird gesucht, getauscht und verschenkt hier bei uns.
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0: Ja, wir sind jetzt mittendrin im Flohmarkt diese Woche und es sind schon ein paar Dinge reingekommen. Wir starten einmal und legen los mit der Anna aus Fügenberg. Die ist auf der Suche nach einem schwarzen E-Bike-Akku. Ihren, den hat sie nämlich auf der Bundesstraße von Fügen über Harz nach Kundl verloren. Also wenn irgendjemand einen Akku übrig hat, die Anna, die würde sich freuen. Der Alexander aus Wien, der ist auf der Suche nach Fotos vom Innsbrucker Flughafen und er sucht auch Feuerwehrmodelle aus Plastik oder Metall. Würde mich jetzt ja ganz besonders interessieren, wofür der Alexander das in Wien braucht. Würde uns natürlich interessieren, vielleicht kann irgendjemand da aushelfen. Die Cornelia aus Imst hat was zu verschenken und zwar eine Couch. Und die Helga aus Innsbruck, die hat ebenfalls was zum Hergeben und zwar verschenkt sie eine Kinderrutsche und einen Tisch mit zwei fixierten Bänken für Kinder. Da sind die Kinder offensichtlich herausgewachsen. Wenn auch Sie noch was haben für unseren Flohmarkt, dann gerne noch anrufen, die ganze Stunde noch. Ja, machen wir Flohmarkt hier auf U1. Das ist noch einmal die Nummer 052 42 61 030. Einfach bei unserem Hörerservice melden und mit dabei sein beim dieswöchigen Flohmarkt hier auf U1.

0: Die aktuelle von Sigrid und Marina um 14:45 hier auf Radio U1 Tirol und er läuft noch immer.
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0: Ja, ich muss gestehen, was Neues ist mittlerweile noch nicht hereingekommen. Also noch einmal der Aufruf, wenn Sie noch was haben, wenn Sie noch ein bisschen stöbern möchten, schnell sein und noch melden in dieser Stunde. 052 42 61 030. Dafür hat uns aber ein ziemlich netter Anruf erreicht. Der Alexander aus Wien. Sie wissen noch, das war der Alexander, der Fotos vom Innsbrucker Flughafen sucht und Feuerwehrmodelle aus Plastik oder Metall. Der hat sich noch einmal gemeldet, weil ich ja vorhin gefragt habe, wofür er das braucht. Der Alexander, der ist ursprünglich ein Tiroler und braucht einfach ein paar Erinnerungen an seine Heimat. Alexander, wenn du uns zuhörst, vielen, vielen Dank auch noch einmal für diese schon ziemlich nette Geschichte. Ich hoffe, da gibt's jemanden, der dem Alexander ein bisschen aushelfen kann. Er sucht vor allem historische Fotos.

0: So klingt der Donnerstagnachmittag auf U1. Vor 63 Jahren in den Stubaier Alpen verloren, heuer wieder aufgetaucht. Ein Wanderutensil von einem mittlerweile 83-jährigen Deutschen. Ja, was es mit der Geschichte auf sich hat, das weiß Florian Pirnbacher in den nächsten Tirol-Nachrichten um 2:30.
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0: italienische Musik kann schon was, oder Florian?
1: Absolut, würde ich auch sagen.
0: Widmen wir uns jetzt aber wieder den ernsteren Themen des Lebens sozusagen. Es ist 14.30 Uhr und damit Zeit für die Tirol-Nachrichten und Florian Pirnbacher.
1: Einen schönen Nachmittag.
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1: Zu einem schweren Alpinunfall ist es gestern in Finkenberg gekommen. In der Grenzregion zwischen Österreich und Italien ist eine 58-jährige Frau dabei ums Leben gekommen. Maximilian Osweiler berichtet.
3: Vier Italiener sind gestern Nachmittag im hinteren Zillertal von der Hohen Wand abgestiegen. Auf etwa 2900 Metern kurz vor dem Stampfelkäs ist eine der vier Wanderinnen vorausgegangen. Dabei sind unter ihr plötzlich Steine und Felsen in Bewegung gekommen. Die Alpinistin ist von einem Felsbrocken erfasst und rund 10 Meter mitgerissen worden. Die Begleiter sind sofort zur Verunglückten abgestiegen, haben erste Hilfe geleistet und einen Notruf abgesetzt. Trotz Notarzthubschrauber-Einsatz ist die Frau an der Unfallstelle ihren schweren Verletzungen erlegen. Erst danach konnte festgestellt werden, dass sich die Unfallstelle auf österreichischem Staatsgebiet befindet. Die zuständigen Behörden hierzulande haben die Ermittlungen übernommen.
1: In Kirchberg gibt es einen politischen Farbenwechsel an der Gemeindespitze. Manuel Pichler von der ÖVP-nahen Liste Kirchberg Neudenken ist gestern Abend vom Gemeinderat mit 11 von 17 Stimmen zum neuen Bürgermeister gewählt worden. Die SPÖ-Landtagsabgeordnete Claudia Hacksteiner hat 6 Stimmen bekommen. Ausschlaggebend sind die 3 Gemeinderäte von FPÖ, MFG und NEOS gewesen. Sie haben geschlossen für Pichler gestimmt. Der will jetzt alle politischen Vertreter besser in Entscheidungen einbinden, wie er im U1 Interview sagt.
4: Wir haben ja selber immer kritisiert, dass zu wenig Information fließt, dass die jeweiligen Gremien zu spät eingebunden werden. Und genau das möchte ich einfach anders machen. Ich möchte schauen, dass einfach der Austausch im Vorfeld besser passiert und dass man dann die Wege gemeinsam festlegt und schlussendlich auch zu einem Ergebnis kommt, wo auch die Leute dahinter stehen.
1: Pichler folgt auf Helmut Berger von der SPÖ, der nach 16 Jahren als Bürgermeister zurückgetreten ist. Die unterlegene Claudia Hacksteiner hat bereits angekündigt, bei der regulären Bürgermeisterwahl 2028 erneut antreten zu wollen. Pichler lässt das für sich noch offen. Und zum Schluss noch eine Sensation aus den Stubaier Alpen. 63 Jahre nach einem Sturz in eine Gletscherspalte hat ein heute 86-jähriger Deutscher seinen damaligen Rucksack zurückbekommen. Ein Bergführer hat die Ausrüstung im Juli am Sulztal ferner entdeckt. Über alte Dokumente hat die Polizei den Besitzer ausfindig machen können. Alfred Rothfischer aus Bayern hatte den Rucksack 1963 abgeworfen, um sich nach einem Sturz in eine Gletscherspalte retten zu können. Abgeholt hat die Fundstücke jetzt sein Sohn. Das war das Neueste aus unserem Land, Anna-Maria, und damit jetzt wieder zu dir.
0: Interessante Geschichte.
1: So ist es.
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0: 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Auf den Straßen, da schaut es soweit gut aus bei uns im Land. Sehr gut, das heißt nämlich, wir haben ganz, ganz viel von ihrer Lieblingsmusik Platz. Vicky Leandros gibt's gleich und das ist Johnny Burnett.

0: bisschen Vicky Leandros am Donnerstagnachmittag macht fast gleich viel Spaß wie das.
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0: Bisschen daheim herumstöbern und das ein oder andere finden und dann draufkommen, brauche ich nimmer. Dafür brauche ich was anderes. Wir haben wieder ein paar Dinge hereinbekommen in unserem Flohmarkt. Und zwar die Christina aus Angerz. Die sucht eine Bauernkommode mit einer Schublade, circa 1,50 Meter lang. Der Dieter aus Münster, der hat was zu verschenken, und zwar Porzellanfiguren und einige Ölbilder und Drucke. Wenn Sie was davon brauchen, der Dieter aus Münster würde sich freuen. Der Franz aus Breitenbach, der verschenkt einen Fahrradlastenanhänger, und auch der Harald aus Volders hat was zu verschenken, und zwar bunte Teichfische. Wenn Sie was gebrauchen können, gerne noch anrufen hier bei uns. Wir machen inzwischen weiter mit der Freddy Pfister Band. Die bringt Schwung in den Nachmittag.

0: Mit Schwung geht's durch den Nachmittag und jetzt haben wir noch einmal eine Zusammenfassung.
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0: Ganz genau. Der Alexander aus Wien, der sucht Fotos vom Innsbrucker Flughafen und Feuerwehrmodelle aus Plastik oder Metall. Die Anna aus Fügen, die sucht einen schwarzen E-Bike-Akku. Ihren hat sie nämlich auf der Bundesstraße von Fügen über Hart nach Kundl leider verloren. Die Helga aus Innsbruck, die hat was zu verschenken und zwar eine Kinderrutsche und einen Tisch mit zwei fixierten Bänken, ebenfalls für Kinder. Die Cornelia aus Imst verschenkt eine Couch. Der Harald aus Folders, der verschenkt bunte Teichfische. Der Franz aus Breitenbach auch wieder was zum Verschenken und zwar einen Fahrradlastenanhänger. Auch der Dieter aus Münster hat was zu verschenken und zwar Porzellanfiguren und einige Ölbilder und Drucke. Und der Christian aus Angert, der ist auf der Suche nach einer Bauernkommode mit Schublade, 1,50 Meter lang. Und damit war's das wieder mit unserem Flohmarkt heute an diesem 27. August hier auf Radio U1 Tirol. Nächste Woche, selbe Zeit, selber Ort, gibt's die nächste Chance. Und bis dahin haben noch einige Musiktitel Platz. Legen wir los mit der aktuellen vom Oliver Heitz.

0: Und jetzt gleich gibt's hier auf Radio U1 Tirol einen Titel, bei dem man definitiv mitsingen muss, egal ob man Andy Borg-Fan ist oder nicht. Und zwar den hier.
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0: Na, der steckt einfach an, der Titel, oder? Andy Borg gibt's ausgespielt in wenigen Minuten hier auf U1. Davor haben wir noch Susal, die Party-Hacks für Sie.

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1: Mit Hannes Haab. Wer öfter den Strom- und Gasanbieter wechselt, kann sich Geld sparen. Besonders wer bei einem Alternativanbieter abschließt, zeigt heute ein Vergleich von Tarife.at. Im Schnitt 450 Euro jährlich kann sich ein Haushalt etwa bei Strom sparen. Große Preisunterschiede haben sich bei den großen Landesenergieversorgern ergeben, sagt Tarife.at-Chef Michael Kreil.
2: Am günstigsten ist Tirol, deutlich teurer sind die Steiermark, Burgenland und Niederösterreich. Die Alternativanbieter hingegen sind fast überall in Österreich gleich günstig.
1: Wer mit Gas heizt, spart über 220 Euro im Jahr bei einem günstigen Alternativanbieter als bei den Landesversorgern, hat der Vergleich ergeben. Österreich hat heuer eine Trockenheit erlebt, wie es sie noch nie gegeben hat und dadurch auch viele Waldbrände. Forscher aus Linz haben nun ein System aus Drohnen und Zeppelinen entwickelt, die mit Wärmebildkameras ausgestattet sind und helfen können, Brände viel früher zu entdecken. Das System kann sehen, was direkt am Waldboden passiert und kann so helfen, große Waldbrände zu vermeiden. In den städtischen Kindergärten in Wien fehlen derzeit über 800 Pädagoginnen und Pädagogen. In den privaten über 1000 warnt derzeit die Gewerkschaft Union. Sie fordert mehr Geld für die Beschäftigten und einheitlich bessere Rahmenbedingungen. Im Herbst soll es dazu Dienststellenversammlungen geben. Auch Streiks schließt die Gewerkschaft für Herbst nicht aus. Diesel in Italien bleibt vorerst billiger. Die Regierung hat den Rabatt auf die Verbrauchsteuer bis zum 5. September verlängert. Der Preisnachlass von 17 Cent je Liter gilt seit Anfang August und soll die Folgen der hohen Energiepreise abfedern und vor allem Pendler und Speditionen entlasten.
3: Es ist kurz nach drei und damit schauen wir wieder auf die Tiroler Straßen zu Ihnen hinters Lenkrad. Das ist der U1 Verkehrsservice, jetzt eben um kurz nach drei. Und schaut gut aus, freie Fahrt. Polizei und ASFINAG haben uns keine gröberen Störungen gemeldet. Wenn Ihnen jetzt am Nachmittag doch noch was auffallen sollte, dann gerne jederzeit melden unter 052 42 61 030 30. Ich sag schon einmal vielen Dank im Voraus und kommen Sie gut an Ihr Ziel.
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3: Die aktuellen Temperaturen bei uns im Land. In Jenbach am Bahnhof messen wir derzeit 31 Grad, bei Ihnen in Bichelbach hat es 29 und in Altrans werden uns derzeit 30 Grad angezeigt. Überwiegend geht's sonnig durch den heutigen Nachmittag. Diesig ist es vor allem wegen dem Sahara-Staub. Außerdem können jetzt vermehrt auch Wolken durchziehen, die sind aber harmlos. Der Abend, der klingt dann entweder sonnig oder eben auf jeden Fall trocken aus und in der Nacht, da bleibt's dann meistens klar oder klart auf und teilweise ist es föhnig. Die Tiefstwerte, die liegen dann zwischen 11 und 19 Grad. Der morgige Mittwoch, der wird föhnig und teilweise gewittrig. In der ersten Hälfte bleibt es mit Föhn trocken und zeitweise auch sonnig. Der Sahara-Staub, der sorgt auch weiterhin für diesige Luft. Und am Nachmittag beginnt es dann vor allem im Oberland und auch im Außerfern nach und nach zu regnen.
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3: Wie viele Fotos haben Sie eigentlich auf Ihrem Handy gespeichert? Vom Familienfest, von der Natur, vom Urlaub, von was auch immer. Feinen Nachmittag und liebe Grüße. Jetzt einmal zu Ihnen in die Arbeit, auf die Baustelle, ins Büro oder wo auch immer wir Sie gerade begleiten dürfen. Ja, Smartphone-Kameras, die können mittlerweile schon gut mit anderen Kameras mithalten. Wir sprechen gleich genau darüber und über seine Sammlung. Und zwar in wenigen Minuten mit Christian Medved aus Schwarz. Dazwischen gibt's was für unsere Ohren, Jack Jersey, und den Anfang jetzt macht die Melissa Naschenweng. Feinen Nachmittag!

0: Womit schießen Sie eigentlich am allerliebsten ein Foto? Na, die meisten werden jetzt wahrscheinlich antworten, mit dem Smartphone natürlich. Ist ja auch irgendwie verständlich. Das ist immer mit dabei und macht mittlerweile den großen, den richtigen, echten Kameras echte Konkurrenz. Es gibt aber auch noch andere Kameras, die von früher, die mit der Filmrolle und so. Die einen oder anderen wissen es vielleicht noch. Feinen Nachmittag auf U1. Christian Medved aus Schwarz, der sammelt seit rund 15 Jahren alles, was man damals und heute zum Fotografieren gebraucht hat. Und in seiner Sammlung findet sich auch, ja, ich würde sagen, ein paar spezielle Stücke. Und genau die hat sich U1-Reporter Felix Pick für uns ein bisschen angeschaut.
1: Fotos macht man nicht immer nur zum Spaß. Die Polizei nutzt sie zum Beispiel, um Raser zu erwischen. Und vor einigen Jahrzehnten hat die Gendarmerie dafür noch analoge Radargeräte auf der Stoßstange montiert.
2: Man hat einen 36er Film reingegeben. Später gab es dann den Blitzkasten, der eine große Filmspule drinnen hatte, wo 400 Aufnahmen gemacht werden konnten. Und wenn man der 401. war, hat man Glück gehabt.
1: Heute ist das leider nicht mehr so. Ein anderes außergewöhnliches Kameraexemplar in der Sammlung von Christian Medved ist die sogenannte Preisbox der Firma Agfa. Agfa hat sich in den frühen 1930er Jahren eine interessante Werbestrategie für diese Kamera ausgedacht. Man hat sie mit den richtigen Münzen zum Spezialpreis erhalten.
2: Das ist eine Kamera, die man nur kaufen konnte um 4 Reichsmark, wo die Prägestätten der Münzen mit A, G, F und ein zweites A hatte, damit man das Wort Agfa schreiben konnte. Normalerweise wäre die Kamera viel teurer gewesen.
1: Dank dem Werbegag hat die Firma in kürzester Zeit 1 Million dieser Kameras verkauft. Weniger erfreulich sind 2 Museumsstücke, die im Zweiten Weltkrieg im Einsatz waren. Eine Kamera und ein Objektiv von 2 Kriegsflugzeugen.
2: Die Kamera, die mit dem Aufklärer war, wurde natürlich fotografiert, wo die ganzen verschiedenen Stellungen sind. Und bei den Bombern ist leider so gewesen, dass das fotografieren werden musste, wo sie die Bomben abgeworfen haben.
1: Auch das gehört zur Geschichte der Fotografie. Als ein nostalgisches Equipment hat der Sammler in einer eigenen Ausstellung in Maurach zusammengetragen. Felix Pick, Radio U1 Tirol.
0: Das klingt auf jeden Fall alles ziemlich spannend. Ich wünsche einen feinen Nachmittag und wir machen jetzt weiter mit den Alpenrebellen.

0: da muss man doch einfach mitklatschen, mitstampfen. Vielleicht hat es der Kollege im Arbeitsbüro jetzt ein bisschen komisch geschaut, wenn sie da tatsächlich mit dabei waren und das Ganze gefühlt haben hier auf Radio U1 Tirol. Schauen wir jetzt schon einmal auf heute Abend. Heute Abend, Kenner wissen, was da ansteht, ab 18 Uhr. Ja, vielleicht haben Sie auch irgendwas, worauf Sie sich freuen, Treffen mit Freunden oder vielleicht haben Sie noch was Spezielles vor oder vielleicht sind Sie eben heute wieder bei unserer U1 Wunsch-Hotline mit dabei. Gibt's natürlich auch heute am Donnerstagabend wieder. Ab 18 Uhr legen wir los und schon mal als kleiner Hinweis, die Leitungen sind jetzt schon offen. Also, wenn Sie jetzt schon wissen, welchen Titel wir heute am Abend auf jeden Fall spielen müssen, weil Sie den Titel besonders nett finden, weil Sie zusammensitzen mit Freunden, weil Sie denen einen lieben Gruß schicken möchten, dann gerne jetzt schon anrufen und mir mitteilen, was ich denn heute am Abend spielen darf. Das ist die Nummer 052 42 61 030 31. Bis dorthin bestimmen wir noch, was hier im Programm läuft. Gleich Roland Kaiser.
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0: Jetzt ist es auf jeden Fall einmal Zeit für die Tirol-Nachrichten. Es ist jetzt genau 15.30 Uhr und die Nachrichten hat jetzt Florian Pirnbacher für uns.
1: Einen feinen Nachmittag.
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1: Ein neues und österreichweit einzigartiges Studium in Kooperation zwischen der Pädagogischen Hochschule Tirol und der Privatuni Tirol soll Kindern mit Lernschwäche künftig besser helfen. Bei dem Masterstudium sollen Fachleute wie Lehrer oder Psychologinnen gezielt für die Arbeit mit Kindern und Jugendlichen mit Legasthenie, ADHS oder Autismus qualifiziert werden. Direktorin der Pädagogischen Hochschule Tirol, Regine Matti, sagt, der Bedarf für die Ausbildung sei groß.
3: Wenn man sich die Studien auch anschaut und das sieht, dass 10% der Kinder in Österreich aufgrund von Lernschwierigkeiten am Ende der Volksschule über unzureichende Kenntnisse in Mathematik und Deutsch zum Beispiel verfügen, dann ist der Bedarf sehr, sehr groß. Wichtig in dem Zusammenhang ist für mich einfach zu betonen, dass Lehrerinnen und Lehrer selbstverständlich sich mit dieser Thematik auch in ihrer Grundausbildung befassen, aber dieses umfassende Maß, das sich jetzt im Rahmen dieses Studiums auch zeigt, das ist einfach im grundlegenden Lehramtsstudium nicht möglich.
1: Das außerordentliche Masterstudium umfasst 6 Semester und startet erstmals im Oktober. Anmeldungen sind noch bis Ende September möglich. Eine versuchte schwere Körperverletzung sowie Nötigung beschäftigt aktuell die Polizei in Schwarz. Felix Pick mit den Einzelheiten.
4: Bereits am Samstag haben 2 Kinder, 13 und 14 Jahre alt, eine 12-jährige Bekannte unter einem Vorwand hinter das Kloster in Vomp gelockt. Danach haben sie die 12-jährige attackiert, gegen den Kopf getreten, ihr einen Büschel Haare ausgerissen und all das mit dem Mobiltelefon gefilmt. Außerdem haben sie ihr mit dem Umbringen gedroht, sollte sie auf sich aufmerksam machen. Ein zufällig vorbeikommender Passant hat die Tat gesehen. Danach sind die beiden Kinder geflüchtet und haben das Mobiltelefon des Opfers mitgenommen. Die 12-Jährige hat Schwellungen und Hämatome im Gesicht erlitten und ist ins Krankenhaus Schwarz gebracht worden. Die ältere der beiden Angreiferinnen hat gestern bereits vernommen werden können. Sie wird auf freiem Fuß angezeigt.
1: Und zu einem Wettlauf gegen die Zeit entwickelt sich die Suche nach einem Nest der asiatischen Hornisse in Kössen. Erstmals in Tirol sind die Tiere dort entdeckt worden. Das vermutete Nest hat mittlerweile auf einen Bereich von rund 100 Metern eingegrenzt werden können. Aber die Zeit drängt. Im September und Oktober bildet die invasive Hornissenart nämlich mehrere hundert Jungköniginnen, die überwintern und im kommenden Jahr neue Völker gründen können. Experten wollen eine dauerhafte Ansiedelung in Tirol deshalb möglichst verhindern. Das Land Tirol bittet weiterhin darum, Sichtungen zu melden. Die asiatische Hornisse ist unter anderem an ihren schwarzen Beinen mit auffallend gelben Spitzen zu erkennen. Das war das Neueste aus unserem Land und damit jetzt wieder zu dir, Anna-Maria.
0: Vielen Dank, Florian. Sind wir also auf dem neuesten Stand.
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0: 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Und auf den Straßen läuft's gut soweit. Zumindest haben Polizei und Asfinag nichts Gröberes gemeldet. Und damit machen wir weiter mit ganz, ganz viel von ihrer Lieblingsmusik. 3 Hits am Stück. Cyndi Lauper, Volkspop. Und das sind jetzt die Nockies an ihrem Donnerstagnachmittag in ihrem Lieblingsradio U1.

0: ein Titel aus den 80ern, den wir immer wieder gerne hören. Natürlich auch hier auf Radio U1 Tirol. Ein Titel mit ganz viel Gefühl und gleichzeitig ein Titel, der einfach Lust macht, ein bisschen zum Mitsingen. Und jetzt schauen wir in den Veranstaltungskalender.
1: Was ist los in Tirol?
0: Am Sonntag, da findet das Weißenbläsertreffen in der Region Hohe Salve statt. Um 10 Uhr gibt es die Bergmesse am Speichersee mit allen Weißenbläsern. Anschließend musizieren dann die Tanzelmusikgruppen auf den Hütten. Alle Infos finden Sie unter www.hohe-salve.com/Weißenbläsertreffen.
1: Wir geben auch Ihre Veranstaltung bekannt. Rufen Sie uns an unter 052 42 61 030. 052 42 61 030.
0: Und weiter geht's jetzt mit dem Udo Wenders. Schönen Donnerstagnachmittag.

0: Graziano begleitet uns durch den heutigen Nachmittag hier auf Radio U1 Tirol. Gleich haben wir ein bisschen Musik aus Kärnten und auch eine US-amerikanische Rockband wird uns gleich beehren, sozusagen hier auf U1. Vor allem ziemlich populär gewesen in den 60er und 70er Jahren. Welche das ist, hören wir in knapp 5 Minuten.
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Der Sommer. Ich liebe es, rauszugehen, auf den Berg zu gehen, den Wind zu genießen, die Wärme zu genießen, den See zu genießen. Der Sommer ist wirklich eine wunderschöne, tolle Zeit. Ich freue mich, dass ich euch jetzt da grüßen kann auf Radio U1 Tirol und wünsche euch viel Spaß mit dem Programm. Euer Nick P.

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1: Mit Hannes Harp. Cyberangriffe und Internetbetrug kommen in Österreich weiter häufig vor. Über 63.000 Anzeigen haben sich im Vorjahr dazu bei der Polizei gesammelt. Das sind um über 8% mehr als im Jahr davor. Das steht heute im Cybercrime-Report. Mehr von Helene Feichtenhofer.
2: Der Löwenanteil der Anzeigen fällt nach wie vor auf Online-Betrug. Das macht fast die Hälfte aller Straftaten aus. Die Anzeigen hier sind leicht zurückgegangen, weil die Polizei auch mehr Fälle aufgeklärt hat. Für den Rückgang sorgt aber auch, dass die Menschen die Betrugsmaschen erkennen und ohne Schaden davonkommen. Trotzdem haben komplexe Formen von Investitionsbetrug für einen Schaden von rund 120 Millionen Euro gesorgt. Künstliche Intelligenz und Deepfakes sind weiter herausfordernd für die Ermittler. Im Trend ist hier Cybermobbing mit falschen Nacktbildern oder Videos.
1: Neben gefälschten Inhalten benutzen die Kriminellen KI auch, um Betrug zu automatisieren sowie professioneller und komplexer zu machen. Lebenslänglich ist das Urteil am Wiener Landesgericht für den Ex-Freund der vor 8 Jahren ermordeten Jennifer Scharinger. Er hat die damals 21-Jährige umgebracht und in einem Waldstück vergraben, weil sie sich von ihm trennen wollte. Das hat er bereits im Vorjahr der Polizei gestanden und auch heute vor Gericht zugegeben. Der Mann muss auch in eine Anstalt. Das Urteil muss noch bestätigt werden. Der bosnisch-serbische Ex-Armeechef und Kriegsverbrecher Ratko Mladic ist tot. Er ist im Alter von 84 Jahren im Gefängniskrankenhaus in Den Haag gestorben. Er ist unter anderem wegen des Massakers von Srebrenica vom Internationalen Gerichtshof zu lebenslanger Haft verurteilt worden. Wer öfter den Strom- und Gasanbieter wechselt, kann sich Geld sparen. Besonders wer bei einem Alternativanbieter statt bei den großen Landesenergieversorgern abschließt, zeigt heute ein Vergleich von Tarife.at. Im Schnitt 450 Euro jährlich kann sich ein Haushalt etwa bei Strom sparen. Wer mit Gas heizt, spart im Schnitt über 220 Euro im Jahr.
3: Hallo zu Ihnen, hinters Lenkrad, das ist der U1 Verkehrsservice um 3:03 und ich sag nur freie Fahrt. Polizei und Asfinag und auch Sie haben uns keine gröberen Störungen gemeldet. Kommen Sie gut an Ihr Ziel. Der heutige Tag geht großteils sonnig zu Ende, in der Nacht bleibt es dann meistens klar oder leicht bewölkt. Die Tiefstwerte, die liegen dann zwischen 11 bis 19 Grad. Momentan messen wir bei Ihnen in Stumm 30 Grad, in Tarrens hat es 29 und in Grinzens werden uns derzeit 28 Grad angezeigt. Generell bleibt die Nacht meistens klar oder leicht bewölkt. Morgen am Freitag ist es dann zweigeteilt. In der ersten Tageshälfte bläst meistens der Föhn, damit bleibt es lange trocken und teilweise auch sonnig. Weiterhin liegt auch der Sahara-Staub in der Luft. Und am Nachmittag, da kann es dann teilweise auch regnen, vor allem im Oberland und im Außerfern. Die Temperaturen, die erreichen morgen 26 bis 32 Grad.
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3: Ein bisschen Mundart hat noch niemanden geschadet. Ja, nach dem Motto haben wir in der Stunde wieder ein Gedicht für Sie vorbereitet. Schönen Nachmittag.
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3: Naja, und wen der Kurt Bickel da so lieb hat in seinem Gedicht, das lösen wir in wenigen Minuten auf hier. Davor gibt's noch den Ivo und die Kerstin Schmitz.

0: Und wir spielen Musik sowieso auch an diesem Donnerstagnachmittag. Sie hören Ihr Lieblingsradio U1 Tirol und jetzt heißt es mal ganz kurz zurücklehnen und kurze Auszeit nehmen.
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2: Liebe U1-Hörer, ich bin der Kurt Bickel aus St. Hann und ich bringe ein Liebesgedicht an meine Inke. Der Nachsge auf der Ochenallee, das Wetter ist schön. Da sehe ich ganz unter Huntel, ich bleib erstaunt stehen. 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

0: Ab 1. September werden die Waffenverbotszonen in Innsbruck erneut verlängert. Wo die genau sind, alle Details, was Sie dazu wissen müssen, gibt's in 10 Minuten um 16.30 Uhr in den Tirol-Nachrichten mit Florian Pirnbacher.
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0: Die beste Musik für Sie hier auf Radio U1 Tirol. Es ist 16.30 Uhr, Zeit also für unsere Tirol-Nachrichten und Florian Pirnbacher.
1: Schönen Nachmittag.
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1: In Tirol können sich über 60-Jährige sowie Risikopersonen seit dem letzten Jahr kostenlos gegen Gürtelrose impfen lassen, zumindest in der Theorie. Denn wie jetzt bekannt geworden ist, gehen Arztpraxen in Tirol immer wieder leer aus, wenn es um die Bestellung der entsprechenden Impfdosen geht. Ein frustrierender Umstand für Ärztinnen, wie Tirols Ärztekammerpräsident Stefan Kastner bestätigt.
3: Anscheinend fehlt der Impfstoff weiterhin, sodass in diesen Bestellshops, wo die Ärzte bestellen können, das immer innerhalb weniger Minuten vergriffen ist, wenn es einmal im Monat aufgeht. Und das ist so ähnlich, wie wenn man sich bei einem großen Popkonzert anmeldet und versucht, noch Karten zu kriegen. Dass das am 9. am Vormittag in einer vollen Ortspraxis kaum möglich ist, kann man uns auch vorstellen.
1: Bei der letzten österreichweiten Vergabe sind 20.000 Impfdosen innerhalb von nur 3 Minuten vergriffen gewesen. Dabei gäbe es genügend Impfstoff für alle Interessierten, der Bund stelle lediglich zu wenig zur Verfügung. Das Gesundheitsministerium entwarnt und verweist darauf, dass für das zweite Halbjahr noch mehrere 100.000 zusätzliche Impfdosen vorgesehen sind. Einen konkreten Liefertermin gibt es aber noch nicht. Die Waffenverbotszonen in Innsbruck werden ab 1. September erneut verlängert. Betroffen sind die Bogenmeile sowie der Bereich rund um den Hauptbahnhof und den Südtiroler Platz. Die Zonen werden jeweils für weitere 3 Monate verordnet. Laut Polizei sollen sie dabei helfen, gezielter gegen mögliche Gewalttäter vorzugehen. Bei 11 Schwerpunktaktionen zwischen Mai und Juli sind in den beiden Bereichen insgesamt 3 Messer sichergestellt worden. Und im Zuge des Europäischen Forum Alpbach werden am Wochenende der Euregio Jungforscherinnenpreis und der Euregio Innovationspreis vergeben. Dabei hat es einen Rekord an Bewerbern gegeben. Mehr als 100 Projekte sind eingereicht worden. Jeweils 6 Finalisten haben dann am Samstag die Chance, die beiden Preise zu bekommen. Themen der Einreichung waren etwa die Steigerung der regionalen Wettbewerbsfähigkeit und die Entwicklung von Methoden zur Senkung von klimaschädlichen Gasen in Tirol. Die Preise sind jeweils mit mehreren 1.000 Euro dotiert. Soweit der Blick auf unser Land und damit zurück zu dir, Anna-Maria.
0: Vielen Dank, Florian. Und auf den Straßen habe ich auch gute Nachrichten. Es gibt keine gröberen Verzögerungen. Polizei und ASFINAG haben uns nichts Gröberes gemeldet.
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0: 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Und damit geht's gleich wieder um ihre Lieblingsmusik. Cola und Schnute sind noch dabei in der Stunde. Gleich haben wir die Zillertalburm. Und das ist jetzt die aktuelle von der John Fox Band. Ja, schon langsam in Richtung Feierabend. Wir begleiten Sie, wo auch immer Sie hin müssen.

Cola und Schnute. Geben uns eine Empfehlung, was wir heute vielleicht zum Abendessen essen könnten. Hier auf Radio U1 Tirol. Egal ob Polka, Schlager oder vielleicht auch eine Ballade oder was auch immer. Wir spielen ab 18 Uhr wieder Ihre Lieblingsmusik hier bei uns auf U1. Dazu müssen wir aber natürlich erst einmal wissen, was ist denn eigentlich so ganz konkret Ihre Lieblingsmusik? Was sind Ihre Lieblingstitel? Gerne jetzt schon anrufen. Unter 052 42 61 030 31. Und ja, teilen Sie mal mit, welchen Titel wir heute spielen dürfen. Ab 18 Uhr legen wir los. Und bis dorthin haben wir unter anderem jetzt gleich noch die First Class und Monika Martin mit ihrer aktuellen.

0: Class hier auf Radio U1 Tirol. Gigi Anderson und Rosenherz begleiten uns zu den Weltnachrichten um 17 Uhr.
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1: Mit Hannes Harp. In Deutschland, in Köln, läuft die Gamescom. Das ist die größte Computerspielemesse der Welt. Was viele nicht wissen, auch in Österreich wird die Gaming-Branche immer größer. Sie sorgt mittlerweile für über 1000 Arbeitsplätze und fast 100 Millionen Euro Umsatz im Jahr, sagt uns Martin Philipp, der Vorstand der Interessensvertretung der Spieleentwickler in Österreich.
2: Österreich hat gute etablierte Struktur, die sehr kleinteilig ist. Also wir haben sehr viele Klein- und Mikrounternehmen und da ist es ein Mix aus eigenen Produktionen, das heißt eigene Spiele, die entwickelt werden. Und in Österreich sind wir sehr stark auch im Zulieferbereich. Wir liefern Teile und Module zu, die dann zu einem gesamten großen Spiel zusammengebaut werden.
1: Auch seien in Österreich Ausbildungen sehr gut. Führend seien etwa Oberösterreich und Salzburg. Dadurch kämen hochqualifizierte Arbeitskräfte auf den Markt, so Philipp. Cyberangriffe und Internetbetrug kommen in Österreich weiter häufig vor. Über 63.000 Anzeigen haben sich im Vorjahr dazu bei der Polizei gesammelt. Das sind um über 8% mehr als im Jahr davor. Das steht heute im Cybercrime Report. Der Löwenanteil der Anzeigen fällt nach wie vor auf Online-Betrug. Die Anzeigen sind hier aber leicht zurückgegangen, weil die Polizei mehr Fälle aufgeklärt hat, die Menschen die Betrugsmaschen aber auch erkennen und weniger oft reinfallen. In Nepal am Himalaya haben die Helfer nach der schweren Sturzflut mittlerweile über 350 Menschen tot geborgen. Hunderte weitere Menschen werden noch vermisst, darunter sind auch Touristen. Ob auch Österreicherinnen und Österreicher betroffen sind, dazu gibt es bisher keine Infos, sagt das Außenministerium. Massen an Schlamm in dem Gebiet machen die Arbeit für die Helfer schwer, zeigen Bilder im chinesischen Staatsfernsehen. Auslöser für die Sturzflut war ein Gletscherbruch. Verschiedene Sommerblockbuster haben zuletzt für volle Kinosäle gesorgt. Allein im ersten Halbjahr haben die Kinos mit über 5,6 Millionen Besuchern um fast ein Fünftel mehr Tickets verkauft. Streifen wie Odyssee oder der neue Spider-Man sowie heimische Produktionen konnten bei den Menschen punkten.
3: Jetzt sind wir auf den Tiroler Straßen. Das ist der U1 Verkehrsservice um 5:03. Es ist einiges los auf den Straßen, aber gröbere Verzögerungen haben uns Polizei und ASFINAG nicht gemeldet. Wenn Ihnen jetzt was auffallen sollte, dann rufen Sie uns gerne jederzeit an unter 052 42 61 030 30 und teilen Sie uns mit, wo es im Feierabendverkehr zwickt und zwackt. Ansonsten wünschen wir gute Fahrt. Die aktuellen Temperaturen bei Ihnen in Nesselwengle messen wir derzeit 24 Grad, in Mils hat es 31 und in Angerberg hat es derzeit 30 Grad. Der Abend klingt jetzt sonnig und teilweise auch bewölkt aus, in der Nacht bleibt es dann meistens klar und teilweise ist es auch leicht föhnig. Die Tiefstwerte, die liegen dann zwischen 11 und 19 Grad. Morgen am Freitag liegt, wie auch schon heute, Sahara-Staub in der Luft, deswegen ist es ein bisschen diesig. In der ersten Tageshälfte ist es dann meistens auch föhnig und auf den Bergen ist es teilweise stürmisch. Deswegen bleibt es lange trocken und auch überwiegend sonnig. Am Nachmittag dreht dann der Wind und es sind teilweise starke Böen möglich. Im Oberland und im Außerfern regnet es und gewittert es zeitweise.
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3: Obwohl Patientinnen und Patienten auf die Impfdosis warten, kommt die in den Arztpraxen oft gar nicht an. Und damit jetzt erst einmal einen feinen Abend und hoffentlich schon schönen Feierabend. Wir begleiten Sie aber auch, wenn es für Sie vielleicht gerade in die Nachtschicht geht. In dieser Stunde schauen wir uns dieses Problem bei dem Impfstoff gegen Gürtelrose ein bisschen genauer an. Und gleich gibt es auch den Sport für Sie. Und musikalisch habe ich jetzt Ella Zuberi zu bieten und die Zellbergburben. Feinen Abend!

die aktuelle von Ella Zuberi hier auf Radio U1 Tirol. Es ist 17.11 Uhr und noch einmal zur Erinnerung, in der kommenden Stunde geht es um Ihre Musikwünsche. Wenn Sie also sich da noch einklinken wollen, mitbestimmen wollen, rufen Sie gerne an unter 052 42 61 030 31 und mit ein bisschen Glück sind Sie auf jeden Fall mit dabei. Jetzt gibt's den Geier Sturzflug und danach schauen wir, was sich sportlich so getan hat.

0: Es ist 16:45 und das ist natürlich auch immer die Zeit, in der wir ein bisschen schauen, was sich sportlich so getan hat. Bei mir im Studio Florian Pirnbacher.
1: Einen schönen Nachmittag.
0: Legen wir los.
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0: Und wir holen uns gleich am Anfang eine Abkühlung und schauen aufs Eishockeyfeld, Florian.
1: Ja, die Kitzbüheler Adler, die starten an diesem Wochenende in die Testspielphase für die neue Eishockeysaison und das gleich mit einem Heimspiel-Doppel. Morgen um 19.30 Uhr geht es im Sportpark gegen die Tölzer Löwen. Am Samstag um 18 Uhr dann wartet der EC Peiting. Für die neu formierte Mannschaft sind es die ersten Spiele unter Trainer Patrick Wehner. Gleich 14 neue Spieler sind im Sommer nach Kitzbühel gekommen. In den ersten Tests will Wehner deshalb vor allem schauen, wie gut das neue Team schon zusammenspielt und welche Spieler sich für welche Rollen empfehlen.
0: Heiß hergehen soll es in der kommenden Saison auch bei Tirols besten Handballern.
1: Ja, nächstes Wochenende starten die Adler von Handball Tirol Schwarz in die nächste Saison der HLA Meisterliga. Nachdem die letzte Saison durchaus von vielen Auf und Abs geprägt war, will man in Zukunft mit mehr Konstanz punkten. Gar nicht so einfach, wenn man bedenkt, dass gleich 4 Schlüsselspieler nach der letzten Saison aufgehört oder die Mannschaft verlassen haben. Das weiß auch Cheftrainer Christoph Jaunik.
3: Ja, wir haben doch einiges an Routine und Erfahrung auch innerhalb der Liga verloren. Die neuen Leute bringen vor allen Dingen Potenziale mit. Wir versuchen, die so gut wie möglich zu integrieren. Da arbeitet die ganze Mannschaft dran, die Leute aber auch, die neuen Spieler auch individuell. Bin ganz optimistisch, dass wir sicherlich nicht das 1:1 auffangen können, was wir verloren haben, aber im Paket, wenn wir uns noch weiter einspielen, doch eine ähnliche Leistungsfähigkeit zusammenbekommen.
1: Das Mindestziel ist heuer das erneute Erreichen der Playoffs. Gleich zu Beginn müssen die Adler dann nächsten Samstag im Spitzenspiel gegen die Titelverteidiger aus Vöslau ran.
0: Da drücken wir auf jeden Fall ganz, ganz fest die Daumen. Und am Schluss noch der Blick nach Spanien und zu unserem Aushängeschild auf dem Radl, Felix Gall.
1: Ja, der ist aktuell auf der heutigen 6. Etappe der Vuelta a España von Alcosebre nach Castelló unterwegs. Gestern hat es ja Etappe Nummer 5 gegeben. Dabei hat sich James Matthew Brennan aus Großbritannien den Tagessieg geschnappt. Gleich wie schon bei Etappe 2. Der 21-Jährige hat nach 3 Stunden, 47 Minuten und 2 Sekunden gesiegt. Bester Österreicher war gestern Gregor Mühlberg auf Rang 31. Für Felix Gall, für unseren Osttiroler Star, ist es gestern nur Platz 54 geworden. Aber im Gesamtranking befindet er sich damit jetzt auf Platz 7 mit 36 Sekunden Rückstand auf den Gesamtzweiten. Da ist nur was drin, würde ich sagen.
0: Anna-Maria. Ja, schauen wir mal, was dann am Ende rauskommt. Ja. Vielen Dank, Florian.
1: Sehr gerne.
0: Wir machen weiter mit Ihrer Lieblingsmusik. Peter Kent und Luisa Fernandez.

0: Und gleich gibt's hier auf Radio U1 Tirol noch einmal ein Update, was sich am heutigen Donnerstag so getan hat bei uns im Land. Um 17.30 Uhr ist Florian Pirnbacher damit wieder bei mir und bis dorthin gibt's noch Vincent und Fernando in der U1 Playlist.
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0: viel Gefühl gibt's mit Vincent und Fernando hier auf Radio U1 Tirol für ihren Feierabend. Und wir haben natürlich noch einiges an guter Musik vorbereitet. Gleich unter anderem Beatrice Egli und die Bay City Rollers. Davor gibt's aber erst einmal das Neueste aus unserem Land mit Florian Pirnbacher.
1: Einen feinen Donnerstagnachmittag.
0: Das sind die Tirol-Nachrichten um 17.30 Uhr.
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1: Im sogenannten Großglockner-Prozess hat der Verteidiger des Angeklagten jetzt volle Berufung gegen das Urteil eingelegt. Damit sollen mögliche Verfahrensfehler, die Schuldfrage und auch die Höhe der Strafe überprüft werden. Der Mann ist, wie berichtet, im Februar wegen grob fahrlässiger Tötung schuldig gesprochen worden. Seine 33-jährige Freundin ist bei einer gemeinsamen Tour auf den Großglockner erfroren. Der Angeklagte hat 5 Monate bedingte Haft und eine unbedingte Geldstrafe erhalten. Jetzt ist das Oberlandesgericht am Zug. Die Staatsanwaltschaft hat jetzt 4 Wochen Zeit, auf die Berufung zu reagieren. In Kirchberg gibt es einen politischen Farbenwechsel an der Gemeindespitze. Manuel Pichler von der ÖVP-nahen Liste Kirchberg Neudenken ist gestern Abend vom Gemeinderat mit 11 von 17 Stimmen zum neuen Bürgermeister gewählt worden. Die SPÖ-Landtagsabgeordnete Claudia Hack-Steiner hat 6 Stimmen bekommen. Ausschlaggebend sind die 3 Gemeinderäte von FPÖ, MFG und

0: Neos gewesen. Sie haben geschlossen für Pichler gestimmt. Der hat zuvor das Gespräch mit den Mandataren gesucht, wie er im U1-Interview sagt.
1: Ich habe einer versucht, ehrlich zu vermitteln, wie er meine zukünftige Arbeitsweise sein wird und natürlich auch die Einbindung der jeweiligen Fraktionen. Und ja, das war für sie eigentlich schon überzeugend genug. Sie haben bekundet, dass sie gern mitarbeiten möchten und ich habe ihnen das Angebot gemacht, dass sie mitarbeiten können.
0: Pichler folgt auf Helmut Berger von der SPÖ, der nach 16 Jahren als Bürgermeister von Kirchberg zurückgetreten ist. Die unterlegene Claudia Hagsteiner hat bereits angekündigt, bei der regulären Bürgermeisterwahl 2028 erneut antreten zu wollen. Pichler lässt das für sich noch offen. Eine versuchte schwere Körperverletzung sowie Nötigung beschäftigt aktuell die Polizei in Schwarz. Felix Pick mit den Einzelheiten.
2: Bereits am Samstag haben zwei Kinder, 13 und 14 Jahre alt, eine 12-jährige Bekannte unter einem Vorwand hinter das Kloster in Vomp gelockt. Danach haben sie die 12-jährige attackiert, gegen den Kopf getreten, ihr einen Büschel Haare ausgerissen und all das mit dem Mobiltelefon gefilmt. Außerdem haben sie ihr mit dem Umbringen gedroht, sollte sie auf sich aufmerksam machen. Ein zufällig vorbeikommender Passant hat die Tat gesehen. Danach sind die beiden Kinder geflüchtet und haben das Mobiltelefon des Opfers mitgenommen. Die 12-Jährige hat Schwellungen und Hämatome im Gesicht erlitten und ist ins Krankenhaus Schwarz gebracht worden. Die ältere der beiden Angreiferinnen hat gestern bereits vernommen werden können. Sie wird auf freiem Fuß angezeigt.
0: Und zum Schluss noch eine Sensation aus den Stubaier Alpen. 63 Jahre nach einem Sturz in eine Gletscherspalte hat ein heute 86-jähriger Deutscher seinen damaligen Rucksack zurückbekommen. Ein Bergführer hat die Ausrüstung im Juli am Sulztal ferner entdeckt. Über alte Dokumente hat die Polizei dann den Besitzer ausfindig machen können. Alfred Rotfischer aus Bayern hatte den Rucksack 1963 abgeworfen, um sich nach einem Sturz in die Gletscherspalte retten zu können. Abgeholt hat die Fundstücke jetzt sein Sohn. Das war das Wichtigste vom Tag im UN-Tagesjournal und damit jetzt wieder zurück zu dir, Anna-Maria.
3: Vielen Dank, Florian. Und wir sind bei Ihnen auf den Tiroler Straßen. Das ist der U1-Verkehrsservice, jetzt um 17.33 Uhr. Wir schauen auf die A12 Interlautobahn in Fahrtrichtung Kufstein zwischen Wattens und Schwarz. Da müssen Sie 10 Minuten mehr Zeit einplanen. Und auch auf der B179 Fernpassstraße dauert es länger, und zwar bei der Ausreise aus Tirol, also in Fahrtrichtung Deutschland, vorm Grenztunnel Füssen. 10 Minuten müssen Sie da plus rechnen. Ansonsten geht's laut Polizei und ASFINAG gut. Die haben nichts gemeldet. Kommen Sie gut an Ihr Ziel. Sonnig und teilweise ein bisschen bewölkt klingt der Tag heute aus. In der Nacht bleibt es dann meistens klar und nur selten ist es bewölkt. Teilweise aber ist es auch ziemlich föhnig. Die Tiefstwerte, die pendeln sich heute zwischen 11 und 19 Grad ein. Momentan messen wir bei Ihnen in Finkenberg aber noch 27 Grad, bei Ihnen in Fliers 28 und auch in Oberberfuss werden uns 28 Grad angezeigt. Der morgige Freitag wird föhnig und teilweise gewittrig.
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0: Beatrice Segli bringt Schwung hier auf Radio U1 Tirol und morgen, da heißt es dann gut festhalten, wenn sie in die Berge gehen.
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0: Ja, es steht uns nämlich stark windiges bis stürmisches Bergwetter bevor. An der Alpen-Nordseite bläst der Südföhn. Tagsüber ist es dann trocken und sonnig. Außerdem ist der Himmel diesig, wie auch heute schon wegen dem Sahara-Staub. Im Laufe des Tages kommen dann immer mehr Wolken aus Südwesten und am Nachmittag gibt es föhnige und gewittrige Regenschauer, dann vor allem im Westen. Die Temperaturen, die liegen morgen bei bis zu 18 Grad in 2000 Metern Höhe. Am Abend dann und in der Nacht auf Samstag regnet es kurzzeitig stark und es kühlt ziemlich stark ab. Vor allem in den Osttiroler Bergen kann es auch gewittern. Wir erleben dann von Freitag auf Samstag einen Temperatur- und Wettersturz auf den Bergen.
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0: Die aktuelle von Markus Wohlfahrt hier auf Radio U1 Tirol am Weg in den Feierabend oder vielleicht sind Sie auch am Weg in die Nachtschicht. Wir begleiten Sie mit der besten Musik. Gleich haben wir Mixed Emotion oder auch den Wolfgang Petri. Davor aber noch Informationen. In Österreich, da können sich seit letztem Jahr nämlich, ja, wie Sie wissen wahrscheinlich, Menschen ab 60 und Risikopatienten kostenlos gegen Gürtelrose impfen lassen. Zumindest in der Theorie. Weil in den Tiroler Arztpraxen, da kommen diese Impfdosen oft gar nicht an. Obwohl Patienten bereits auf ihre Impfung warten. Florian Pirnbacher, der hat sich auf die Suche nach den Gründen dafür begeben.
1: Rund 150.000 Tirolerinnen und Tiroler sind über 60 Jahre alt. Sie könnten sich genauso wie Risikopatienten gratis gegen Gürtelrose impfen lassen, mit Betonung auf könnten. Denn die Umsetzung der Aktion des Gesundheitsministeriums läuft nicht wie geplant, so Tirols Ärztekammerpräsident Stefan Kastner.
2: Seit November 25, seitdem dieses kostenlose Impfprogramm gestartet wurde, haben wir immer wieder Beschwerden und Probleme, dass nicht ausreichend Impfstoff da ist für impfwillige Patienten.
1: Erst am Dienstag sind österreichweit 20.000 Dosen zur Bestellung freigeschaltet worden. Nach 3 Minuten sind alle vergeben gewesen. Mehrere Innsbrucker Kassenärztinnen haben trotz rechtzeitiger Bestellung nichts bekommen. Für Kastner ein untragbarer Zustand.
2: Es ist absolut unpraktikabel für Ärztinnen und Ärzte. Die Patienten sind bei ihnen wohl geimpft worden. Man gibt ihnen einen Termin oder sagt, man kriegt wieder Impfstoff, wenn er bestellbar ist. Dann geht dieses Fenster kurz auf und es ist zu kurz, damit man selber eine Bestellung durchgebracht hat. Und dann steht man wieder da und muss warten, bis dieses Bestellfenster irgendwann 1-2 Monate später wieder offen ist. Das ist total frustrierend für alle Beteiligten.
1: Der Grund für die Knappheit liegt laut Kasten aber nicht am Verteilungsprozess selbst.
2: Ich glaube aber nicht, dass der Bestellshop das Problem ist, weil das ja andere Impfstoffe und andere Materialien auch ganz gut verteilt. Das Problem ist, dass die Ressource Impfstoff für die Gürtelrose zu wenig zur Verfügung ist. Jetzt liegt es aber auch nicht daran, dass der Impfstoff nicht zur Verfügung steht, sondern es liegt daran, dass wahrscheinlich zu wenig beschafft wurde.
1: Dabei wäre eine gut funktionierende Impfkampagne gegen Gürtelrose aus mehrerlei Hinsicht wichtig.
2: Der Impfstoff ist erstens sehr teuer für den Einzelnen und ich glaube, dass es auch volkswirtschaftlich sinnvoll ist, gegen die Gürtelrose zu impfen, weil das wirklich oft lange Krankenstände sind. Wir müssen uns glücklich schätzen, dass wir impfwillige Personen in unserer Bevölkerung haben, weil da seit Corona manche durchaus nicht mehr so impfbereit sind. Und wenn man die dann durch sowas frustriert, finde ich schon wirklich schade.
1: So Ärztekammerpräsident Stefan Kastner. Das Gesundheitsministerium gibt unterdessen Entwarnung. Im zweiten Halbjahr sollen österreichweit noch mehrere hunderttausend Impfdosen verfügbar werden. Einen genauen Termin dafür gibt es allerdings noch nicht. Bis dahin müssen einige Interessierte weiterhin auf ihre Impfung warten. Für Radio U1 Tirol, Florian Pirnbacher.

0: Mixed Emotion hier auf Radio U1 Tirol und ich bin schon ganz gespannt. Es dauert nämlich nimmer lang. In 10 Minuten legen wir los mit der heutigen U1 Wunsch-Hotline am Donnerstagabend. Und das ist jetzt also noch Ihre Chance. Wenn Sie noch mit dabei sein wollen, ein paar Platzzahlen sind noch frei, rufen Sie gerne an und teilen Sie mir mit, welchen Titel, welchen Ohrwurm, welchen Supertitel Sie jetzt am Abend hören wollen unter 052 42 61 030 31. Ich freue mich definitiv über jeden Anruf und mit ein bisschen Glück sind Sie auch heute am Abend mit dabei und wir erfüllen Ihnen Ihren Musikwunsch. In dieser Stunde haben wir noch Wolfgang Petri für Sie. Den letzten Titel, den wir bestimmen hier auf U1, zumindest für die nächste Stunde.
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1: Mit Hannes Haab. Noch bis Sonntag läuft in Deutschland mit der Gamescom in Köln die weltgrößte Computerspielemesse. Oft noch unbekannt ist, dass auch etwa 150 Studios aus Österreich eigene Spiele entwickeln oder großen Produktionen zuliefern. Das ist die Info der heimischen Spieleentwickler heute. Die Branche sorgt mittlerweile für über 1000 Arbeitsplätze und fast 100 Millionen Euro Umsatz im Jahr. Der Standort Österreich bietet hier eine gute Basis, erklärt uns Martin Philipp, der Vorstand des Interessensverbands der heimischen Spieleentwickler.
2: Österreich hat jetzt in den letzten 15 Jahren sich sehr stark entwickelt und bietet eine sehr breite und sehr gute Ausbildung im Bereich Games an über die Fachhochschulen in allen Bundesländern verteilt. Das sind Syrien, Salzburg, Oberösterreich mit Hagenberg, Wien und Klagenfurt mit der Alten Adria Universität und die TU Graz. Also das heißt, es gibt einmal eine gute Basis und es kommen sehr gut ausgebildete Absolventen auf den Markt.
1: Österreich müsse sich bei der Qualität nicht vor anderen Ländern verstecken, sagt Philipp. Der bosnisch-serbische Ex-Armeechef und Kriegsverbrecher Ratko Mladic ist tot. Er ist im Alter von 84 Jahren im Gefängniskrankenhaus in Den Haag gestorben. Er ist unter anderem wegen des Massakers von Srebrenica vom Internationalen Gerichtshof zu lebenslanger Haft verurteilt worden. Das Flugzeug, das gestern in den Attersee gestürzt und untergegangen ist, soll voraussichtlich erst übermorgen geborgen werden, weil da das Wetter besser ist. Bei der Ortung des Wracks sollen zwei verstorbene Personen im Cockpit entdeckt worden sein. Es sollen ein 25-jähriger Fluglehrer und sein 20-jähriger Flugschüler sein. Beide dürften aus Deutschland stammen. Die Polizei will das noch nicht bestätigen und will abwarten, bis das Wrack geborgen ist. Warum die Maschine nicht mal eine halbe Stunde nach dem Start abgestürzt ist, ist noch unklar. Norwegen bangt um König Harald. Der 89-Jährige ist seit letzter Woche im Krankenhaus und sein Zustand sei sehr ernst. Er hat eine Bluterkrankung. Die Königsfamilie hat deswegen ihr komplettes Programm abgesagt, ist bei ihm im Spital. Harald ist seit 1991 König von Norwegen und gilt als einer der volksnächsten Monarchen Europas.
3: Und damit hallo zu Ihnen hinters Lenkrad. Das ist der U1 Verkehrsservice um 6:02. Wir haben zwei Problemstellen. Einmal auf der A12 Interlautobahn in Fahrtrichtung Kufstein zwischen Wattens und Schwarz. Da dauert es nämlich 20 Minuten länger. Und dann noch auf der B179 Fernpassstraße in Fahrtrichtung Deutschland beim Grenztunnel Füssen. Da ist die Blockabfertigung momentan aktiv. Auch da müssen Sie ein bisschen Zeit plus rechnen. Um die 10 Minuten dauert es da länger. Ansonsten läuft's gut. Gute Fahrt. Die aktuellen Temperaturen bei uns im Land, 27 ist momentan die Stichzahl sozusagen. In Brandberg messen wir 27 Grad, ebenso bei Ihnen in Elmen und auch in Patsch. Nass werden wir heute am Abend auf jeden Fall nimmer. Der Donnerstag, der klingt sonnig und teilweise bewölkt aus. Die Nacht, die bleibt dann klar und ist nur teilweise leicht bewölkt. Die Tiefstwerte, die pendeln sich zwischen 11 und 19 Grad ein. Morgen am Freitag müssen wir uns auf föhniges und teilweise gewittriges Wetter einstellen. In der ersten Tageshälfte weht meistens ein lebhafter Föhn und am Berg ist es auch stürmisch. Damit bleibt es aber auch länger trocken und sonnig. Diesig ist es morgen übrigens wieder wegen dem Sahara-Staub. Am Nachmittag beginnt der Wind dann zu drehen und es sind vorübergehend starke Böen möglich. Im Oberland und auch im Außerfern wird es hier und da auch nass. Die Temperaturen, die erreichen morgen generell zwischen 26 und 32 Grad.

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2: Los geht's mit der gemütlichsten Stunde an so einem Tag hier bei uns. Herzlich willkommen in der Stunde, in der es ausschließlich um Ihre Wünsche geht. Ihre Wünscheerfüllerin ist heute Anna-Maria Rödig. Grüß euch und rufen Sie gern noch an unter 052 42 61 031 31 und verraten Sie mir, welchen Titel wir heute auf jeden Fall in der Wunschhotline noch spielen müssen. Und jetzt starten wir mit Musikwunsch Nummer 1.
3: Ich bin die Sieglinde von Hall. Ich freue mich, wenn ich von einigen Tagen nie mehr erwünscht worden bin. Vielleicht geht es heute mit einem netten Moderator, der heute singt oder redet. So schön war die Zeit, hätte man heute gewünscht. Vom Freddy Quinn. Herzlichen Dank. Vielleicht geht es heute einmal wieder. Danke.
2: Ja, Sieglinde, wir erfüllen den Wunsch natürlich sehr, sehr gerne. Das mit dem Singen, das lasse ich lieber. Das überlassen wir lieber unseren Künstlern. Schön war die Zeit jetzt hier auf Radio U1 Tirol. Der Anfang in der heutigen Wunschhotline. Fein, dass Sie da sind.

0: So klingt sie also, die Wunsch-Hotline am Donnerstagabend hier auf Radio U1 Tirol. Und wir machen gleich weiter. Was dürfen wir denn jetzt spielen?
1: Hallo, Orange, das ist der Sebastian aus Tulfest und ich wünsche mir Feiern miteinander. Danke, einen schönen Tag noch.
2: Servus, da ist der Franz Josef aus Tulfest und ich darf mir gern Feiern miteinander von Brennholz wünschen. Dankeschön und schönen Tag noch.
0: Wenn das nicht einmal abgesprochen war. Brennholz, Feiern miteinander, ihre ganz aktuelle jetzt in der Wunsch-Hotline auf Radio U1 Tirol. Vielen Dank fürs zahlreiche Anrufen. Schön, dass Sie alle wieder mit dabei sind.

Hallo, ein. Da spricht die Rose. Und ich darf mir ganz narrisch so gern von Karel Gott und von Simon Rossi Lappaloma wünschen. Ich bedanke mich herzlich. Wiederhören.

0: Ganz viel Gefühl gibt's natürlich auch in der Wunschhotline am Donnerstagabend hier auf Radio U1 Tirol. Wenn Sie noch dabei sein wollen, rufen Sie an unter 052 42 61 030 31. Das ist sozusagen in dieser Stunde die Nummer zum Glück. Zumindest für die Musikwünsche. Wir machen weiter.
1: Hallo, hallo U1. Da ist die Paula von Elsbeten-Hopfgarten. Und ich wünsche sich heute für alle Mitbewohner und Betreuer von Zillertal-Gesang das wunderschöne Lied einmal vergötzt gut sagen. Und zwar für die ganze Belegschaft vom Viehsteich-Hopfgarten, die bereits seit 20 Jahren alle Bewohner sowie Betreuer eingeladen und bestens betreut hat. Vielen, vielen Dank.
0: Vielen Dank, Paula, fürs Anrufen. Z3 und Zillertal-Gesang jetzt hier bei uns in der Wunschhotline.

0: Ein bunter Mix in der Wunsch-Hotline am Donnerstagabend. Das ist Ihr Lieblingsradio U1 Tirol und es geht auch gleich weiter. Wir haben noch einiges an guter Musik für Sie vorbereitet. Die Grubertaler oder auch STS noch mit dabei in dieser Stunde. Gibt's in wenigen Minuten.
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20: 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Hallo U1, hier spricht Albert aus Buchland. Wir möchten meine Bauernfreunde und allen Freunde einen schönen Gruß ausrichten. Wenn es möglich wäre, die Melkmaschine ist hin. Vielen, vielen Dank U1, bleibt so wie ihr seid.
21: Franzl! Ja,
0: Dresel, was ist denn? Franzl, Franzl, müsst ihr genau aufstehen. Na, Dresel, ist denn noch viel zu früh? Na, Franzl, ist nie zu früh. Stell dir vor, was passiert ist. Ja, was ist denn, Dresel? Ja, Franzl, die Mehlmaschine ist hin.

0: Die Meierhofner begleiten uns durch die heutige Wunsch-Hotline. Es ist Donnerstagabend. Schön, dass Sie alle wieder da sind. Wir machen gleich weiter mit dem nächsten Wunsch. Hallo, was dürfen wir spielen?
1: Hallo, Radio U1. Da ist der Tag, Herr Willi. Der was noch zwei Tage arbeiten muss und dann geht's ab Sonntag um 11 Uhr sitzen im Flieger nach Griechenland.
0: Ui, ja.
1: Nach Rhodos. Und ich mehr hat man gern wünschen von STS. Irgendwann bleibe ich mal dort. Ich wünsche euch noch einen schönen Tag und dann für euch. Und ich trinke eins mit auf euch. Radio 1, Tirol. Das wird es gern. Danke.
0: Ja, super. Nicht vergessen, einen Mittrinken für uns. Und dann wünschen wir natürlich einen wunderschönen Urlaub. Und jetzt gibt's STS. Der letzte Sommer.

Hallo U1 Tirol, hier spricht die Uschi aus Süddeutschland. Ich hätte gern einen Musikwunsch und zwar von den Grubertalern mit dem Lied Alles wird gut, du brauchst nur etwas Mut. Und grüßen möchte ich meine lieben Bekannten von Südtirol vom Steinecker Hof, die Familie Resch und im Zillertal. Michael mit Mama Andrea und das ganze U1-Team und alle lieben Bekannten in meiner Nähe, die diese Sendung auch hören. Ganz liebe Grüße und herzlichen Dank für den Musikwunsch. Auf Wiederhören!

0: Die Grubertaler bringen Schwung in die Wunschhotline am Donnerstagabend hier auf Radio U1 Tirol. Und ich würde sagen, verlieren wir keine Zeit. Machen wir gleich weiter.
1: Hallo U1 Tirol, hier ist die Gudrun aus dem Schwarzwald. Erstmal vielen lieben Dank für die Erfüllung für meinen Musikwunsch, der mir heute besonders am Herzen liegt. Ich wünsche mir bitte Patrick Steindl mit dem Lied Ein heißer Sommerflirt. Ich grüße Patrick. Hallo Patrick. Heute schicke ich dir ganz liebe Grüße über Radio U1 Tirol. Diesen Sonntag, der 30. August, ist es endlich soweit und du bist bei Immer wieder sonntags im Finale zum Sommerhitkönig. Ich wünsche dir ganz viel Glück und rufe natürlich für dich an und wünsche dir, dass ganz viele für dich am Sonntag anrufen und du der Sommerhitkönig 2026 wirst. Viele liebe Grüße, Gudrun. Natürlich grüße ich auch noch alle Fans von Patrick, das ganze U1-Team und alle Zuhörer. Ruft alle am Sonntag für Patrick an. Das würde mich riesig freuen, wenn wir alle gemeinsam Patrick zum Sommerhitkönig 2026 von Immer wieder sonntags machen. Tschüss!
0: Tschüss, danke Gudrun für deine ausführlichen Glückwünsche. Das kann ja nur mehr gut werden. Jetzt gibt's ihn natürlich, den Patrick Steindl.

Hallo, Mensch. Da ist der Friedl aus Hallein in Salzburg genannt. Wir sitzen gerade so gemütlich beieinander und meine Frau hat einen Musikwunsch geäußert. Und zwar Donna Blue von Andreas Fulterer. War super, wenn du mir den spielen kannst. Dankeschön.

0: Andreas Fulterer in der Wunsch-Hotline hier auf Radio U1 Tirol. Und jetzt ist es soweit.
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0: Ja, und unser heutiges Geburtstagskind, das sitzt in Fliers. Ich habe beim Christian Reich angerufen. Hallo Christian, grüß dir.
3: Hallo, grüß dich.
0: Du feierst heute deinen Geburtstag. Ist schon ein bisschen was los bei dir oder ganz gemütlich?
3: Nein, eigentlich ganz gemütlich. Ich bin gerade erst vor 10 Minuten vor Arbeit gekommen.
0: Und jetzt noch ein bisschen gemütlich zusammensitzen und ausklingen lassen, oder?
3: Ja, schauen wir ein bisschen noch. Ein bisschen zusammensitzen, ja. Ich bin zwar nur ein Jahr älter wieder geworden, ja, runder ist es keiner, aber jedes Jahr ist schön, wo man gesund wieder erleben darf eigentlich. Also ich schätze es einmal, dass man jedes Jahr wieder in ein neues Jahr geht und hoffentlich gesund.
0: Ja, ganz genau, das ist das Wichtigste. Wir wollen dir auf jeden Fall auch gratulieren, Christian. Alles, alles Gute zum Geburtstag, auch vom gesamten Radio U1 Tirol Team.
3: Oh, vielen Dank.
0: Und wir rufen dich nicht ohne Grund an. Also ja, du hast Geburtstag, aber das hat natürlich jemand eingefädelt, weil sonst hätten wir es vielleicht gar nicht gewusst, dass du heute Geburtstag hast. Hast du eine Idee, wer da dahinter stecken könnte, warum wir auf die Idee kommen, dir zu gratulieren?
3: Jo, da stecken wahrscheinlich meine Liebsten dahinter, weil... Sie haben heute schon gesagt, dass ich schaue, dass ich nach der Arbeit gleich mal heimkomme.
0: Okay.
3: Warum und wieso, aber sie nicht gesagt, oder? Aber ich sollte spätestens bis zum 7 Uhr daheim sein.
0: Ah, okay.
3: Der Gedanke war jetzt eigentlich das nicht. Wo das Handy geleitet hat, haben wir gedacht, da ist irgendwas am Mondmarsch. Also da ist irgendwas, der erste Gedanke schon in die Meinung gekommen. Also da haben sie was eingefädelt.
0: Okay. Christian, ich lese es dann mal vor, dann schauen wir, ob du recht hast mit deiner Vermutung.
3: Jo.
0: Heute ist der Christian an der Reihe. Wir feiern ihn mit ganz viel Freude. Geburtstag hast du, welch ein Glück. Darum wünschen wir dir vom Kuchen ein großes Stück. Beim Baggerfahren bist du voll in deinem Element. Auch mit dem Motorrad geht es hinauf in die Berge. Kurven, Gipfel, Sonnenschein. So muss ein schöner Ausflug sein. Auch deine Haustiere lieben dich sehr und es gibt Gutzis und noch viel, viel mehr. Wasser ist sowieso dein Element, weil man dich als echte Wasserratte kennt. Bleib gesund, so wie du bist, weil du für uns etwas ganz Besonderes bist. Das wünschen dir deine Lebensgefährtin Alexandra, dein Sohn Nico Jonathan, deine Tochter Larissa und die gesamte Familie.
3: Hey, das ist aber... Da habe ich ziemlich was aus, also ja, von meinem Leben ein bisschen was erzählt. Ja, stimmt eigentlich alles, was sie so da ein bisschen erzählt haben. Ja.
0: Ein ganz besonderes Geburtstagsgeschenk.
3: Ja, ist was Wunderschönes, wenn man ja am Geburtstag vom Radio angerufen wird und die Familie, die Liebsten eigentlich da ein bisschen in Ehren halten und tolle Sachen also von meinem Leben ein bisschen erzählen, ja. Aber ohne sie ging es auch nicht. Ich brauch's, funktioniert nur mit allem zusammen, mit meiner Liebsten rundum.
0: Natürlich. Gemeinsam ist man stark, sagt man so schön, oder?
3: Ja, so ist es, genau so.
0: Christian, deine Lieben haben sich natürlich auch musikalisch für dich was ausgesucht. Wir dürfen jetzt einen Musikwunsch erfüllen. Und zwar spielen wir von den Amigos. Weißt du, was du für mich bist?
3: Oh, super, danke.
0: Und damit wünschen wir dann noch einen wunderschönen Abend. Christian, mach's dann noch fein, lass den Tag noch ganz gemütlich ausklingen und noch einmal alles, alles Gute zum Geburtstag.
3: Ja, danke, danke vielmals.
0: Mach's gut, Christian, für dir.
3: Danke, mach's so gut, für dich, tschüss.

0: Die Amigos haben wir jetzt heute mal ganz speziell für den Christian Reich in Vlies gespielt, zu seinem heutigen Geburtstag. Lieber Christian, noch einmal alles, alles Gute. Und einen Musikwunsch haben wir noch Platz in dieser Stunde. Und keine Sorge, wenn Sie in der Stunde nicht dabei waren, auch in der kommenden, da erfüllen wir noch ein paar Wünsche. Es sind nämlich wieder so viele Anrufe gekommen, dass wir das in einer Stunde natürlich gar nicht unterbringen. Ich sage jetzt schon einmal vielen, vielen Dank fürs zahlreiche Anrufen.
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16: Hallo U1, da sind die Hochfützer Olwinger. Ich darf gerne einen Andi und einen Masi grüßen, weil die sind heute daheim. Und ich darf mir von den Alpis auch wüde Musik wünschen. Danke und einen schönen Schnacht noch. Fertig.

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2: Mit Hannes Harp. Um Waldbrände in Zukunft früher zu erkennen oder gar zu verhindern, haben Forscher aus Linz ein neues System entwickelt. Es kann mit Wärmebildkameras und künstlicher Intelligenz beispielsweise schon kleinere Glutnester am Boden erkennen. Wie das in der Praxis funktionieren kann, erklärt uns Oliver Bimber, der Leiter des Instituts für Computergrafik der Johannes Kepler Uni.
3: Man kann sich also vorstellen, dass man so ein Verfahren zum Monitoring einsetzt. Das heißt, man hat ein Luftfahrzeug, das kann jetzt eine Drohne sein, das kann aber auch vielleicht ein ferngesteuerter Zeppelin sein, der großflächig über Wald fliegt und kontinuierlich eben die Bodentemperatur misst, um so eben sehr früh Waldbrand zu erkennen.
2: Um die Glutnester aus der Luft zu erkennen, rechnet das System die Temperatur der Baumkronen aus dem Wärmebild heraus, sagt Bimber. Lebenslänglich ist das Urteil am Wiener Landesgericht für den Ex-Freund der vor 8 Jahren ermordeten Jennifer Scharinger. Er hat die damals 21-Jährige umgebracht und in einem Waldstück vergraben, weil sie sich von ihm trennen wollte. Das hat er bereits im Vorjahr der Polizei gestanden und auch heute vor Gericht zugegeben. Der Mann muss auch in eine Anstalt. Das Urteil muss noch bestätigt werden. Noch bis Sonntag läuft in Deutschland mit der Gamescom in Köln die weltgrößte Computerspielemesse. Oft noch unbekannt ist, dass auch etwa 150 Studios aus Österreich eigene Spiele entwickeln oder großen Produktionen zuliefern. Das ist die Info der heimischen Spieleentwickler heute. Die Branche sorgt mittlerweile für über 1000 Arbeitsplätze und fast 100 Millionen Euro Umsatz im Jahr. Österreich punktet als Standort besonders wegen der guten Ausbildung an den Hochschulen. Sie bringen hochqualifizierte Mitarbeiter auf den Markt. Wer öfter den Strom- und Gasanbieter wechselt, kann sich Geld sparen. Besonders wer bei einem Alternativanbieter statt bei den großen Landesenergieversorgern abschließt, zeigt heute ein Vergleich von Tarife.at. Im Schnitt 450 Euro jährlich kann sich ein Haushalt etwa bei Strom sparen. Wer mit Gas heizt, spart im Schnitt über 220 Euro im Jahr.
4: Und damit ab auf die Tiroler Straßen. Das ist der U1 Verkehrsservice um kurz nach 7. Und da gibt's nach wie vor ein Problem auf der A12 Interlautobahn in Fahrtrichtung Kufstein zwischen Wattens und Schwarz. Da dauert es eine Viertelstunde länger. Ansonsten ist uns von Polizei und ASFINAG nichts Besonderes gemeldet worden auf den Hauptverkehrsverbindungen in Tirol. Kommen Sie gut an Ihr Ziel. Der Tag geht sonnig mit ein paar Wolken zu Ende. Die Nacht, die bleibt dann klar und leicht bewölkt, teilweise auch föhnig. Die Tiefstwerte, die pendeln sich zwischen 11 und 19 Grad ein. Momentan, da messen wir bei Ihnen in Brixlack 27 Grad, ebenso bei Ihnen in Inzing und in Landeck werden uns derzeit 26 Grad angezeigt. Morgen am Freitag müssen wir uns auf föhniges und teilweise gewittriges Wetter einstellen. In der ersten Tageshälfte weht meistens ein lebhafter Föhn und am Berg ist es auch stürmisch. Damit bleibt es aber länger trocken und auch sonnig. Und es ist morgen wieder diesig, der Sahara-Staub, der ist nämlich nach wie vor noch in der Luft. Am Nachmittag beginnt der Wind dann zu drehen und es sind vorübergehend starke Böen möglich. Im Oberland und auch im Außerfern wird es hier und da auch nass. Die Temperaturen, die erreichen morgen zwischen 26 und 32 Grad.
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4: Das war's damit wieder von mir. Ich sag Pfiat euch und Anna-Maria Rödig wünscht Ihnen jetzt noch einen feinen Donnerstagabend. Schön, dass Sie wieder mit dabei gewesen sind und vor allem so zahlreich angerufen haben. Morgen in der Früh, da weckt Sie dann Fabian Strickner und zwar gemeinsam mit David Hotter. Und wir hören uns dann morgen am Nachmittag wieder. Bis dorthin, machen Sie's gut und einen feinen Abend. Und jetzt gibt's noch ein paar von Ihren Musikwünschen, zum Beispiel den hier.
7: Hallo, liebe Zweinstein, da ist die Hilda. Bitte spiel mir vom Kranstein-Echo Verschenke keine Tränen. Danke und fetti.
4: Spiel mal sehr, sehr gerne. Schönen Abend, machen Sie sich's fein.

Hallo Wayne, da ist der Manfred. Ich darf mir von den Ötztaler alten Tornados wünschen, der Papa ist der Größte. Wünschen mir meine Frau, meine beiden Kinder, die Christina, den Alexander, die Christine und den Stefan aus Kufstein. Danke, servus.

Hallo Eins, hallo Anna-Maria. Schön, dich zu hören. Hier ist Matthias und Manuela aus Deutschland. In dieser Woche ist unser Sohn Alexander zu Besuch. Für ihn würden wir uns gern das Lied von Hanna, Ich bin Österreicher, wünschen. Dir und dem ganzen U1-Team noch einen schönen Donnerstag. Danke und tschüss.

da ist die Julia Schöpfer von der Hennig-Haseralp und ich wünsche mir einen Wirtshaus-Rap. Bitte und danke einen schönen Gruß von der Hennig-Haseralp. Heil!

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18: Das ist
19: ja, hallo, hallo 1, da ist die Doris aus Kappel. Ich darf mir von der Vicky Leandros, ich liebe das Leben wünschen und darf meinen Mann Thomas ganz herzlich grüßen und meine Familie und alle in Grundl. Liebe Grüße, tschüss, vielen Dank. Danke.

Hallo Ernst im Tirol. Hallo Anna-Maria, du bist der Norbert aus Axams. Grüßen möchte ich meine Schwestern Christine und Sabine und meine Jungs im Mario, im Marco, mein Gädel Dominik. Ich hätte einen Wunsch von Xenadu und Mischa Kova, das Ticket nach Berlin. Vielen lieben Dank, schönen Abend euch allen.

Ja, grüß dich, Anna-Maria. Da ist die Resi. Mei, bitte, bitte, spiel mir heute für die Zillertaler Spitzbuben. Ich bin ein echtes Bergeskind. Und ich lasse ganz schön grüßen Markus für die Spitzbuben und wünsche ihm alles Gute. Schöne Grüße auf der Alm. Danke dir. Pfiat dir und einen schönen Abend wünsche ich dir. Pfiat dir.

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1: Mit Hannes Harp. Das EU-Budget muss kleiner werden, das fordern heute die Regierungschefs der EU-Nettozahler. Das sind die Länder, die mehr ins Budget einzahlen, als sie herausbekommen, darunter auch Österreich oder Deutschland. Die Nettozahler seien nicht der Bankomat der EU, so Bundeskanzler Stocker. Sie sind gegen den Vorschlag, dass das EU-Budget für die Jahre 2028 bis 2034 auf 2 Billionen Euro steigen soll. Brasilien darf mit Anfang nächsten Monats wohl vorerst kein Rindfleisch mehr in die EU liefern. Damit rechnet die Landwirtschaftskammer. EU-Insidern zufolge soll das brasilianische Fleisch die EU-Vorgaben bei Antibiotika verfehlen. Für die Kammer bestätigt sich damit die Kritik am Freihandelsdeal mit den südamerikanischen Mercosur-Staaten. Die EU hat den Deal vorläufig aktiviert. Es fehlt noch ein Gutachten des Europäischen Gerichtshofs und das Okay des EU-Parlaments. In den städtischen Kindergärten in Wien fehlen derzeit über 800 Pädagoginnen und Pädagogen, in den privaten über 1000, warnt derzeit die Gewerkschaft Union. Sie fordert mehr Geld für die Beschäftigten und einheitlich bessere Rahmenbedingungen. Im Herbst soll es dann so Dienststellenversammlungen geben, auch Streiks schließt die Gewerkschaft für Herbst nicht aus. Um Waldbrände in Zukunft früher zu erkennen oder gar zu verhindern, haben Forscher aus Linz ein neues System entwickelt. Es kann mit Wärmebildkameras, etwa auf Drohnen oder ferngesteuerten Zeppelinen und künstlicher Intelligenz beispielsweise schon kleinere Glutnester am Boden erkennen. Die Trockenheit samt Hitzewellen hat in Europa und auch in Österreich heuer für viele und teils schwere Waldbrände gesorgt.
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